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3: Es ist 2 Uhr. Ich bin Florian Klaus. Weil wegen des Iran-Kriegs Kerosinengpässe drohen, könnten laut dem Flughafenverband ADV weitere Flüge in diesem Jahr ausfallen. Besonders Airlines, die günstigere Preise anbieten und touristisch weniger bedeutsame Ziele könnten betroffen sein, hat ADV-Geschäftsführer Beisel der Welt am Sonntag gesagt. Und wenn Flüge nicht ausfallen, könnten sie zumindest deutlich teurer werden. Insgesamt könnte es Beisel zufolge im schlimmsten Fall 20 Millionen Fluggäste treffen. Ein Finanzloch in der Pflegeversicherung ist offenbar größer als gedacht. In den kommenden 2 Jahren droht eine Lücke von mehr als 22,5 Milliarden Euro. Das hat Bundesgesundheitsministerin Wacken der Rheinischen Post gesagt. Die CDU-Politikerin will demnächst Vorschläge für eine Reform machen, um die Finanznot zu lindern. Den Wehrdienstfragebogen zu beantworten, ist für junge Männer verpflichtend. Bußgelder für Männer, die ihn nicht zurückschicken, sollten aus Sicht des Wehrbeauftragten des Bundestags Otte aber nur das letzte Mittel sein. Das hat er dem Redaktionsnetzwerk Deutschland gesagt. Wenn jemand auch nach Mahnungen nicht antwortet, drohen 250 Euro Bußgeld. Die allermeisten reagieren laut Verteidigungsministerium aber von sich aus. In der Fußball-Bundesliga hat sich Dortmund mit einem Heimsieg gegen Frankfurt vorzeitig die Vizemeisterschaft gesichert. Der BVB setzte sich am vorletzten Spieltag mit 3:2 gegen die Eintracht durch. Fabian Schaffer berichtet.
4: Nach dem Blitzstart der Gäste aus Frankfurt durch ein Tor von Usun zeigte sich Dortmund unbeeindruckt. Gerassi, Schlotterbeck und Inacio trafen für den BVB. Der Anschlusstreffer von Burkhardt kam für die Eintracht zu spät, die damit einen weiteren Rückschlag im Kampf um die Europapokalplätze hinnehmen muss. Bei den Dortmundern wurden vor der Partie Julian Brandt, Niklas Süle und Sali Özcan sowie Sportdirektor Sebastian Kehl verabschiedet. Süle wurde in den letzten Minuten eingewechselt. Er beendet nach der Saison seine Karriere.
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2: Es ist 3 Uhr. Ich bin Florian Klaus. Bis Mitte des Monats will Bundesgesundheitsministerin Wacken Vorschläge machen, wie in der Pflege gespart werden kann. Der Grund: In den kommenden 2 Jahren droht eine Finanzlücke von mehr als 22,5 Milliarden Euro. Dass die so groß ausfällt, liegt nicht nur daran, dass die deutsche Bevölkerung älter wird, hat Wacken der Rheinischen Post gesagt. Stattdessen hätten seit einer Reform vor fast 10 Jahren deutlich mehr Menschen Anspruch. Wacken nannte etwa Kinder mit ADHS. Nach dem vorläufigen Aus der Entlastungsprämie durch den Bundesrat hält Bundesfinanzminister Klingbeil an Finanzhilfen für die Bürger fest. Bei einem Besuch in Kanada hat er gesagt:
3: Wir haben als Bundesregierung für diese Entlastungsprämie geworben und wir sind uns auch einig, dass wir etwas für die Menschen machen wollen. Und dieser Weg wird weitergehen. Nochmal, die Hand ist ausgestreckt. Das Ziel muss doch sein, dass man sich da jetzt nicht im Klein-Klein zerlegt, sondern dass man jetzt schnell an die Bürgerinnen und Bürger ein Signal sendet. Wir wollen euch unterstützen mit den Ländern, mit den Arbeitgebern, mit den Gewerkschaften zusammen. Müssen Lösungen gefunden werden. Das steht für mich im Mittelpunkt.
2: Am Vormittag hatte die Länderkammer die geplante steuerfreie Beschäftigtenprämie von 1.000 Euro gestoppt. 3 Tage lang sollen im Ukraine-Krieg die Waffen ruhen. Das haben der Kreml und der ukrainische Präsident Zelensky bestätigt. In Russland wird morgen an den Sieg der Sowjetunion im Zweiten Weltkrieg erinnert. Dazu gibt es eine Militärparade auf dem Roten Platz in Moskau. Neben der Waffenruhe bis Montag sollen auch jeweils 1.000 Gefangene ausgetauscht werden. Der vorletzte Spieltag der Fußball-Bundesliga hat am Abend mit einem Dortmunder Heimsieg begonnen. Mit 3:2 hat der BVB die Gäste aus Frankfurt geschlagen und sich damit gleichzeitig die Vizemeisterschaft gesichert. Der Eintracht fehlen durch die Niederlage jetzt wichtige Punkte im Kampf um die europäischen Plätze. 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
4: Es ist 4 Uhr. Ich bin Florian Klaus. In der Pflegeversicherung droht in den kommenden 2 Jahren eine Finanzlücke von mehr als 22,5 Milliarden Euro. Das geht aus Äußerungen von Bundesgesundheitsministerin Wagen in der Rheinischen Post hervor. Bis Mitte des Monats will die CDU-Politikerin deshalb Vorschläge für eine Reform vorlegen. Thomas Bremser berichtet.
5: Dass die Menschen immer älter werden, ist nur ein Grund dafür, dass die Pflegekassen am Stock gehen. Hauptursache dürfte sein, dass vor fast 10 Jahren die Pflegestufen umgestellt worden sind. Leistungen gibt es seitdem häufiger und früher. Laut Ministerin Wagen hat sich die Zahl der Menschen, die als pflegebedürftig eingestuft werden, seitdem verdoppelt. Um die Finanznot der Kassen zu lindern, werden vermutlich Leistungen gekürzt oder gestrichen.
4: Im Ukraine-Krieg gilt seit ein paar Stunden eine Waffenruhe. US-Präsident Trump hatte sie kurz zuvor angekündigt. Russland und die Ukraine bestätigten die Abmachung danach. Dazu gehört auch ein Gefangenenaustausch. Russland erinnert heute an den Sieg der Sowjetunion über Nazi-Deutschland im Zweiten Weltkrieg. Dafür ist eine Militärparade in Moskau geplant. Das von einem Hunter-Virus-Ausbruch betroffene Kreuzfahrtschiff Hondius ist weiter auf dem Kurs nach Teneriffa. Morgen Vormittag soll es ankommen. Laut Betreiber zeigt aktuell niemand auf dem Schiff Symptome. 3 Menschen waren nach einer Infektion gestorben. 3 Personen wurden ausgeflogen, darunter eine deutsche Kontaktperson, die in der Uniklinik Düsseldorf untersucht wird. Sie zeigt aber keine Symptome einer Infektion. In der Fußball-Bundesliga hat sich Dortmund mit einem Heimsieg gegen Frankfurt vorzeitig die Vizemeisterschaft gesichert. Der BVB setzte sich am vorletzten Spieltag mit 3:2 gegen die Eintracht durch. Die Frankfurter hingegen mussten den nächsten Rückschlag im Kampf um die Europapokalplätze hinnehmen. 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
8: Es ist 5 Uhr. Ich bin Florian Klaus. Guten Morgen. Bis Montag soll im Ukraine-Krieg eine Waffenruhe gelten. Diese Ankündigung von US-Präsident Trump haben der Kreml sowie der ukrainische Präsident Zelensky inzwischen bestätigt. Russland feiert den Jahrestag des Siegs der Sowjetunion im Zweiten Weltkrieg, unter anderem mit einer Militärparade in Moskau. Während der Waffenruhe sollen auch jeweils 1.000 Gefangene ausgetauscht werden. Die Chefin des Sozialverbands VdK Bentele trauert nicht so sehr um die im Bundesrat gescheiterte Entlastungsprämie für Arbeitnehmer. Die steuerfreie Prämie von 1.000 Euro, die Unternehmen zahlen können sollten, sei ohnehin kein verlässliches Instrument gewesen, um Menschen zu entlasten. Das hat sie dem Redaktionsnetzwerk Deutschland gesagt. Der Sozialstaat müsse eigene Strukturen schaffen, um in Krisenzeiten zu unterstützen, ohne von den Arbeitgebern abhängig zu sein. In der CDU gibt es Streit um mögliche Kürzungen bei Gesundheitsleistungen für Bürgergeldempfänger. Der Arbeitnehmerflügel der CDU lehnt eine Forderung aus der eigenen Partei ab, die Leistungen für Empfänger einzuschränken, die vor dem Bezug nicht gearbeitet haben. Wer krank ist, brauche Hilfe, sagte CDA-Chef Rathke dem Handelsblatt. Die Forderung war vorher vom CDU-Finanzexperten Buri gekommen. In der Fußball-Bundesliga hat sich Dortmund mit einem Heimsieg gegen Frankfurt vorzeitig die Vizemeisterschaft gesichert. Der BVB setzte sich am vorletzten Spieltag mit 3:2 gegen die Eintracht durch. Fabian Schaffer berichtet.
9: Nach dem Blitzstart der Gäste aus Frankfurt durch ein Tor von Usun zeigte sich Dortmund unbeeindruckt. Gerassi, Schlotterbeck und Inacio trafen für den BVB. Der Anschlusstreffer von Burkhardt kam für die Eintracht zu spät, die damit einen weiteren Rückschlag im Kampf um die Europapokalplätze hinnehmen muss. Bei den Dortmundern wurden vor der Partie Julian Brandt, Niklas Süle und Salih Özcan sowie Sportdirektor Sebastian Kehl verabschiedet. Süle wurde in den letzten Minuten eingewechselt. Er beendet nach der Saison seine Karriere.
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5: Guten Morgen mit dem Wetter für Sachsen-Anhalt. In Plömnitz bei Bernburg haben wir 9, in Merseburg ebenfalls 9 Grad. Wir starten heute mit Wolken, hier und da auch mal ein bisschen Nebel. Später Stück für Stück mehr Sonne bei 14 bis 18 Grad. Und der Wettertrend für Sachsen-Anhalt: morgen sonnig, nachmittags Wolken, auch mal ein paar Tröpfchen bei schön milden 23 Grad. Zum Start in die neue Woche wird es kühler, nur noch 14 Grad und dann regnet es auch.
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6: Es ist 6 Uhr, ich bin Stefan Schütz. Guten Morgen. Weil wegen des Iran-Kriegs Kerosinengpässe drohen, könnten laut dem Flughafenverband ADV weitere Flüge in diesem Jahr ausfallen. Besonders Airlines, die günstigere Preise anbieten und touristisch weniger bedeutsame Ziele ansteuern, könnten betroffen sein. Das hat ADV-Geschäftsführer Beisel der Welt am Sonntag gesagt. Und auch wenn Flüge nicht ausfallen, könnten sie zumindest deutlich teurer werden. Insgesamt könnte es Beisel zufolge im schlimmsten Fall 20 Millionen Fluggäste treffen. Den Wehrdienst-Fragebogen zu beantworten ist für junge Männer verpflichtend. Bußgelder für Männer, die ihn nicht zurückschicken, sollten aus Sicht des Wehrbeauftragten des Bundestags Otte aber nur das letzte Mittel sein. Das hat er dem Redaktionsnetzwerk Deutschland gesagt. Wenn jemand auch nach Mahnungen nicht antwortet, drohen 250 Euro Bußgeld. Die allermeisten reagieren laut Verteidigungsministerium von sich aus. US-Präsident Trump hat nach eigenen Angaben Russland und die Ukraine von einer ab heute geltenden dreitägigen Waffenruhe überzeugt. Dazu gehöre auch der Austausch von 1000 Gefangenen. Tina Eck berichtet aus Washington.
7: Trump hatte die Präsidenten der Ukraine und Russlands, Zelensky und Putin, jeweils persönlich um die Waffenruhe gebeten. Er sei sehr froh, dass sie zugestimmt hätten, schrieb Trump. Die Verhandlungen für ein endgültiges Kriegsende gingen weiter, jeden Tag käme man näher ans Ziel, meinte Trump. Tatsächlich aber waren die Verhandlungen zuletzt in Stocken geraten.
6: Der vorletzte Spieltag der Fußball-Bundesliga hat am Abend mit einem Dortmunder Heimsieg begonnen. Mit 3:2 hat der BVB die Gäste aus Frankfurt geschlagen und sich damit gleichzeitig die Vizemeisterschaft gesichert. Der Eintracht fehlen durch die Niederlage wichtige Punkte im Kampf um die europäischen Plätze. 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
5: Im Moment ist alles frei. Blitze haben wir auch keine. Hoffen wir natürlich, dass das so bleibt. Wenn Sie was entdecken, melden Sie Staus oder Blitzer kostenlos unter 08000 52 58 52.
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5: Hallo, wenn Sie jetzt schon mit dem Hund draußen sind oder heimlich überlegen, ob der Baumarkt heute wirklich nötig ist. Ja doch, ist er. Samstag in Sachsen-Anhalt eben mit den Bengals.

0: schon vorbei, der Song. Und ich habe es gar nicht gemerkt. Radio Brocken hier. Einen schönen guten Morgen wünschen wir Ihnen. Es ist der frühe Morgen und das ist ja das Schöne. Ne? Samstag, so ab 6, ist die besondere Zeit, in der Sachsen-Anhalt langsam wach wird. Ne? Die ersten holen schon Brötchen, die anderen sitzen noch im Hoodie mit Kaffee am Küchentisch und genießen kurz die Ruhe, bevor später Familie, Garten oder Einkaufen übernehmen. Katja aus Zeitz, wie sieht dein Wochenende aus?
1: In der Woche worky worky, am Wochenende chilly chilly. Eine Mischung aus Sport, Wellness, Strich Sauna, geht immer. Und wahrscheinlich tatsächlich auch mal essen gehen.
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9: So, gucken wir auf unser Wetter für Sachsen-Anhalt. Wir starten heute mit Wolken. Hier und da ist es auch Nebel oder Hochnebel, der sich ein bisschen hartnäckig hält. Später Stück für Stück mehr Sonne bei 14 bis 18 Grad.
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9: Im Moment ist alles frei. Blitzer haben wir auch keine. Alle Staus und Blitzer kriegen Sie aber jederzeit in der kostenlosen Radio Brocken.
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9: Hallo und guten Morgen. Die

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Guten Morgen, hier ist Radio Brocken um 6.42 Uhr. Wir haben Frühling in Sachsen-Anhalt, genau diese Jahreszeit, ja, in die einfach gute Laune macht. Fenster auf, frische Luft rein, draußen zwitschert's logisch schon um die Wette. Die Nachtigallen sind wirklich schon voll dran. Plötzlich kriegen sie Lust, ne, heute irgendwas zu unternehmen. Vielleicht ein kleiner Ausflug, vielleicht ein bisschen über Land fahren, Eis holen, später einen Grill anschmeißen. Genau für solche Samstage liefern wir den passenden Soundtrack. Hier kommt Sandra mit den besten 80ern. Hi, hi, hi. In diesem Sinne, guten Morgen und hi.

0: Kommen Sie gut rein in den Samstag mit Radio Brocken um 7:03. Freuen wir uns gleich auf die besten 80er mit Tony Carey und Room with a View. Dazu spiele ich uns Eric Carmen und Musik aus Estland, Austis und Pickup mit dem Besten von heute. Ja, das picken wir uns doch gleich mal raus. Haben Sie einen schönen Samstag mit Radio Brocken.
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0: So, gucken wir auf die aktuellen Sachsen-Anhalt. Temperaturen in Burg bei Magdeburg haben wir 10 Grad, in Jessen sind es 9. Ihr Thermometer stoppt heute bei angenehmen 18 Grad. Wir starten mit Wolken, hier und da auch mal ein bisschen Nebel, später Stück für Stück mehr Sonne. Der Wettertrend für Sachsen-Anhalt, morgen sonnig bei 23 Grad, nachmittags Wolken, auch mal Schauer. Montag, Dienstag nur noch 14 Grad und dann regnet es.
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15: Es ist 7 Uhr. Ich bin Stefan Schütz. Guten Morgen. Die geplante Zuckerabgabe auf Getränke wie Limonaden und Colas sollte früher kommen. Dafür spricht sich Ärztepräsident Reinhardt aus, denn die positiven Folgen eines niedrigeren Zuckerkonsums würden sich erst in einigen Jahren zeigen, sagt er. Die Zuckerabgabe soll laut einem Plan der Bundesregierung 2028 kommen. In anderen Ländern gibt es sie bereits. Hersteller haben dort ihre Rezepte teilweise geändert. Die Folge: weniger Karies und weniger Übergewicht bei Kindern. Viele Menschen in Deutschland lehnen die Altersvorsorge mit Aktien ab, obwohl der Staat das ab Januar fördern will. Eine Umfrage der Postbank zeigt, gut jeder Dritte würde wahrscheinlich so ein gefördertes Depot eröffnen, fast die Hälfte dagegen nicht. Gefragter sind sichere Anlagen mit garantierter Auszahlung. Die neue Regelung sieht vor, dass Sparer staatliche Zuschüsse bekommen, wenn sie in Aktien und Fonds investieren. Der Konflikt zwischen den USA und dem Iran könnte spürbare Folgen für einige Flughäfen und Passagiere haben. Darauf weist die Arbeitsgemeinschaft der Airports hin. Grund ist eine drohende Kerosinlücke, weil weiter kaum Öl durch die Handelsroute die Straße von Hormuz verschifft wird. Im schlimmsten Fall drohen manchen Flughäfen 10% weniger Passagiere, sagte ein Sprecher der Welt am Sonntag. Treffen würde es vor allem Billig-Airlines. In der Fußball-Bundesliga hat sich Dortmund mit einem Heimsieg gegen Frankfurt vorzeitig die Vizemeisterschaft gesichert. Der BVB setzte sich am vorletzten Spieltag mit 3:2 gegen die Eintracht durch. Fabian Schaffer berichtet.
6: Nach dem Blitzstart der Gäste aus Frankfurt durch ein Tor von Usun zeigte sich Dortmund unbeeindruckt. Gyarassi, Schlotterbeck und Inacio trafen für den BVB. Der Anschlusstreffer von Burkhardt kam für die Eintracht zu spät, die damit einen weiteren Rückschlag im Kampf um die Europapokalplätze hinnehmen muss.
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0: Auf der A2 Richtung Berlin zwischen Ciesa und Wollin gibt es einen Unfall. Gerade passiert. Fahren Sie bitte vorsichtig. Polizei ist unterwegs. Blitzer haben wir momentan keine. Hoffen wir, dass das so bleibt. Melden Sie uns Staus und Blitzer kostenlos unter 08000 52 58 52.
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0: Hallo, die Vögel, die machen draußen schon komplette Frühschicht. Sie kämpfen mit der Kaffeemaschine, aber hey, Wochenende mit Sia und David Guetta und mit Eric Carmen für Sie.

0: Hier ist Radio Brocken. Guten Morgen um 7.16 Uhr, Samstagmorgen in Sachsen-Anhalt. Schatzi ist vielleicht gerade beim Brötchen holen und sie überlegen, was sie heute Schönes unternehmen können. Und wissen Sie was? In Rossbach, da wird heute definitiv niemand hetzen. Es geht nämlich ganz offiziell im Schneckentempo zur Sache.
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0: Im Weingut Wartenberg gibt's nämlich heute das große Schneckenrennen. Ja, wirklich mit echten Zuchtschnecken, eigener Startnummer, Pokal für den Sieger und vermutlich mehr Spannung als auf so mancher Familienfeier beim Robbyabend. Dazu Live-Musik, lecker Essen und das Ganze auch noch für einen guten Zweck, nämlich für den Kindergarten in Klein-Jena. Weiß Elisabeth Wartenberg, sie ist die Juniorchefin.
2: Wir laden herzlich zu unserem Schneckenrennen ein. Ab 14 Uhr geht's los und die Schneckenrennen um die Wette. Kulinarisch ist gesorgt mit Flammkuchen aus dem Steinofen. Bei uns spielt Live-Musik von Blue Light Solo und es gibt natürlich jede Menge guten Wein.
0: Also, Sie haben Lust auf Frühling, Weinbergstimmung und einen Samstag mit herrlich schrägen Augenzwinkern. Dann ab nach Rossbach. Und bitte nicht wundern, falls Erwachsene dort plötzlich sehr ernst mit den Rennschnecken diskutieren. Samstag kann manchmal herrlich bekloppt sein. Hier ist Radio Brocken. Noch mehr Tipps für Ihr Wochenende. Die Top 10 Tipps finden Sie auf radiobrocken.de. Gleich freuen wir uns auf Naked und Portugal the Man mit Gleit, das Beste von heute, direkt nach den besten 80ern. Mit Tony Carey bei Radio Brocken. Room with a View.

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13: So, heute starten wir mit Wolken und hier und da auch Nebel. Der ist ein bisschen hartnäckig, löst sich aber Stück für Stück auf. Dann kommt mehr und mehr die Sonne raus. Heute Nachmittag bei bis zu 18 Grad.
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13: Unfall auf der A2 Richtung Berlin zwischen Ciesa und Wollin. Gerade passiert, Polizei ist unterwegs. Blitzer haben wir keine. 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
13: Guten Morgen.

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Wir unterbrechen für eine Sofortmeldung aus unserer Verkehrszentrale. Bitte Vorsicht, freilaufende Rehe auf der A38 beide Richtungen zwischen Leipzig Südwest und dem Rastplatz Fuchsaue. 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

0: auch ganz cool, ne? Die 90er bei Radio Brocken mit der Lighthouse Family. Entspannt durch den Samstagmorgen. Sie lassen sich ihr Frühstück schmecken und freuen sich mit mir gemeinsam auf die besten 80er. Christa Berg, High on Emotion, hören wir gleich. Direkt nach Thilo Liebsch. Der kommt zu uns aus der Radio Brocken Morgenshow mit seinem lustigen Seitenhieb auf diese Woche.
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2: Wo ist Timmy der Wal? Erst haben ihn Menschen für viel Geld von der Ostseeinsel Pöhl ins offene Meer gezerrt und freigelassen. Jetzt suchen sie ihn da draußen. Einfach nur irre. Genauso irre Donald Trump postet sich derweil als Star Wars Ritter auf Social Media mit dem KI-generierten Bild. Die amerikanische Flagge neben ihm hat noch nicht mal genug Streifen und seine Fans greifen sich an den Kopf. Auch das einfach nur irre. In New York bei der Met Gala haben sich Modeliebhaber und Stars gefeiert, eingewickelt in Designerklamotten. Heidi Klum sah aus wie mit Wachs übergossen, irgendwie völlig seltsam. Hierzulande, da wäre eine Met Gala was vollkommen anderes. 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

0: rein in den Samstag mit Phil Collins, Don't Lose My Number. Hier ist Radio Brocken um 5 vor 8, gleich Frühstück mit den Fine Young Cannibals, die besten 80er, She Drives Me Crazy. Dazu Rockwell, Michael Jackson und Dasha mit Austin. Das ist das Beste von heute. Sie merken schon, viel Abwechslung und richtig viel Musik für Ihren Samstag.
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0: So, gucken wir auf unser Wetter für Sachsen-Anhalt und natürlich auf aktuelle Temperaturen. Da haben wir in Dessau-Roßlau 12 Grad, in Dessau-Roßlau 9 Grad und in Thale sind es 10. Heute starten wir mit vielen Wolken, hier und da auch Nebel, später Stück für Stück mehr Sonne bei bis zu 18 Grad. Der Trend fürs Land, morgen sonnig, nachmittags Wolken, auch mal Schauer bei 23 Grad, schön warm. Montag, Dienstag, der Temperaturknick bei 14 Grad, regnet es dann auch mal.
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17: Es ist 8 Uhr. Ich bin Stefan Schütz. Guten Morgen. Das von einem Hunter-Virus-Ausbruch betroffene Kreuzfahrtschiff soll morgen früh in einem Hafen von Teneriffa anlegen. Die Passagiere sollen in Quarantäne und vermutlich direkt in ihre Länder gebracht werden. Mehr von Thomas Bremser.
5: Auf Teneriffa bereiten sich Fachleute aus mehreren Ländern vor, die Passagiere zu untersuchen. Auch an Bord sind schon Experten der Weltgesundheitsorganisation. Noch zeige niemand dort Symptome. Doch kann es zwischen der Ansteckung und dem Auftreten der ersten Symptome mehrere Wochen dauern. Aktuell sprechen die Behörden von 6 bestätigten Erkrankungen und 2 Verdachtsfällen. 3 Menschen an Bord sind gestorben.
18: Den Wehrdienst-Fragebogen zu beantworten ist für junge Männer verpflichtend. Bußgelder für diejenigen, die ihn nicht zurückschicken, sollten aus Sicht des Wehrbeauftragten des Bundestags Otte aber nur das letzte Mittel sein. Das hat er dem Redaktionsnetzwerk Deutschland gesagt. Wenn jemand auch nach Mahnungen nicht antwortet, drohen 250 Euro Bußgeld. Die allermeisten reagieren laut Verteidigungsministerium von sich aus. Bis Montag soll im Ukraine-Krieg eine Waffenruhe gelten. Diese Ankündigung von US-Präsident Trump haben der Kreml sowie der ukrainische Präsident Zelensky inzwischen bestätigt. Russland feiert den Jahrestag des Siegs der Sowjetunion im Zweiten Weltkrieg unter anderem mit einer Militärparade in Moskau. Während der Waffenruhe sollen auch jeweils 1.000 Gefangene ausgetauscht werden. In der Fußball-Bundesliga hat sich Dortmund mit einem Heimsieg gegen Frankfurt die Vizemeisterschaft gesichert. Der BVB setzte sich am vorletzten Spieltag mit 3:2 durch. Für Frankfurt war das ein weiterer Rückschlag im Kampf um die Europapokalplätze. Die Paarungen heute: Leipzig-St. Pauli, Stuttgart-Leverkusen, Augsburg-Gladbach, Hoffenheim-Bremen und Wolfsburg gegen Bayern. 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
0: Bitte Vorsicht, freilaufende Rehe auf der A38. Beide Richtungen zwischen Leipzig Südwest und dem Rastplatz Fuchsaue. Blitzer haben wir momentan. Keine hoffen, dass das so bleibt. Wenn Sie was entdecken, sagen Sie uns gerne Bescheid. Melden Sie Staus und Blitzer unter 08000 52 58 52.
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0: Hallo, langsam geht's los. Brötchen holen, kurz in den Garten gucken und plötzlich stehen Sie schon mit verschränkten Armen vorm Rasen und denken, müsste eigentlich mal wieder. Instinkt gibt's von uns und das schafft.

0: Die besten 80er bei Radio Brocken. Am Samstagmorgen hängt Ihnen die Woche noch so ein bisschen in den Klamotten. Na dann kommt Sie schon die Lust auf was richtig Schönes. Wir schicken Sie zurück in eine Zeit, in der gefühlt alles ein bisschen leichter war. Erste große Gefühle, große Träume und Songs, die das Kribbeln sofort wieder anknipsen.
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0: 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Erwachsen, aber immer noch mit diesem Gewissen. Ja, sie wissen schon. Und sie könnten mittendrin sein. In Manchester. Zusammen mit ihrem Lieblingsmenschen. 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Baby,

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12: Unser Wetter für Sachsen-Anhalt ist im Moment noch ein bisschen trüber, aber das lockert auf Stück für Stück, kommt später die Sonne durch bei 14 bis 18 Grad.
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12: Im Moment ist alles frei. Blitzer haben wir auch keine. Melden Sie gerne Staus und Blitzer kostenlos unter 08000 52 58 52.
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12: Hallo und schönen guten Morgen. Die beste

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0: So klingt ja Ihr Samstag mit Radio Brocken um 8:45. Wenn Sie heute schon früh unterwegs sind, dann gehören Sie eindeutig zur Kategorie Samstag nutzen, bevor es voll wird. Kurz zum Bäcker, vielleicht noch schnell im Baumarkt oder Sie drehen schon die erste Runde mit dem Rund durch die frische Morgenluft. Und genau so fühlt sich Wochenende doch am besten an. 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
1: Wie lang ist eine Halbzeit beim Handball?
2: 60 Minuten.
1: Halbzeit.
2: 30 Minuten.
1: Welcher christliche Feiertag steckt hinter dem Vatertag?
2: Christi Himmelfahrt.
1: Und welches Tier erschwimmen sich vor allem Kinder als erstes Schwimmabzeichen?
2: Seepferdchen.
1: Sehr gut. Na dann, damit wünschen wir dir ganz viel Spaß bei den Pyro-Games in Sachsen-Anhalt. Herzlichen Glückwunsch zu deinen Tickets.
2: Yeah, cool. Danke.
0: 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Die besten 80er jetzt mit Paul Young bei uns.

0: So, Kaffee schmeckt, Radio Brocken ist hier, kurz vor 9 haben wir's und freuen uns gleich auf die besten 80er. Ach, Alarm! Männermusik von John Jett and the Blackhearts, I Love Rock'n'Roll, die besten 80er, dazu Klaus Lage und Fastboy und Clock Clock. Das ist das Beste von heute. Macht Laune, oder? Mehr davon gleich hier nach 9.
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0: So, gucken wir fix auf die Thermometer. Im Land in Eisleben haben wir aktuell 9 Grad. In Salzwedel sind es ebenfalls 9 Grad. Ihr Thermometer, das stoppt heute bei 18 Grad. Wir starten mit vielen Wolken, später Stück für Stück mehr Sonne. Und Der Wettertrend für Sachsen-Anhalt. Morgen sonnig, nachmittags Wolken, auch mal ein paar Schauer bei 23 Grad. Montag, Dienstag nur noch 14 und dann regnet.
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21: Es ist 9 Uhr, ich bin Stefan Schütz. Guten Morgen. Deutschland hat morgen seine Ressourcen für das ganze Jahr verbraucht. Das hat die Organisation Global Footprint Network ausgerechnet. Sie ermittelt jedes Jahr diesen sogenannten Erdüberlastungstag für einzelne Länder und für den ganzen Planeten. Wenn alle Menschen auf der Erde so viele Rohstoffe verbrauchen und so viel CO2 ausstoßen würden wie wir in Deutschland, dann wäre die Biokapazität der Erde schon im ersten Drittel des Jahres aufgebraucht. Die geplante Zuckerabgabe auf Getränke wie Limonaden und Colas sollte früher kommen als 2028. Dafür spricht sich Ärztepräsident Reinhardt aus. Thomas Bremser berichtet.
22: Stark gezuckerte Getränke dürften deutlich teurer werden, wenn die Steuer kommt. Das soll einen Anreiz schaffen, sich gesünder zu ernähren. Die positiven Effekte treten dabei nicht sofort auf, sondern erst nach einigen Jahren, sagt der Ärztepräsident. Ziel ist es, laut Reinhardt aber nicht, die Softdrinks teurer zu machen. Die Hersteller sollen weniger Zucker nutzen. Mehr als die Hälfte der Menschen in Deutschland ist übergewichtig.
21: Viele Menschen in Deutschland lehnen die Altersvorsorge mit Aktien ab, obwohl der Staat das ab Januar fördern will. Eine Umfrage der Postbank zeigt, gut jeder Dritte würde wahrscheinlich so ein gefördertes Depot eröffnen, fast die Hälfte dagegen nicht. Gefragter sind sichere Anlagen mit garantierter Auszahlung. Die neue Regelung sieht vor, dass Sparer staatliche Zuschüsse bekommen, wenn sie in Aktien und Fonds investieren. Weil wegen des Iran-Kriegs Kerosinengpässe drohen, könnten laut dem Flughafenverband ADV weitere Flüge in diesem Jahr ausfallen. Besonders Airlines, die günstigere Preise anbieten und touristisch weniger bedeutsame Ziele ansteuern, könnten betroffen sein. Das hat ADV-Geschäftsführer Beisel der Welt am Sonntag gesagt. Und auch wenn Flüge nicht ausfallen, könnten sie zumindest deutlich teurer werden. 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
0: Im Moment alles frei. Sie kommen gut durch. Blitzer haben wir auch keine. Melden Sie uns gerne Staus und Blitzer kostenlos unter 08000 52 58 52.
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0: Hallo, Sie kennen das. Eigentlich wollten Sie heute ganz entspannt machen und zack stehen Sie im Supermarkt und diskutieren vom Grillregal wie so ein Bundesliga-Trainer am Spieltag. Wir sind mit dabei.

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1: 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Wir unterbrechen für eine Sofortmeldung aus unserer Verkehrszentrale. Freilaufende Hunde im Altmarkkreis Salzwedel zwischen Bandau und Nesenitz in beiden Richtungen. Polizei ist unterwegs. 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

0: Hier ist Radio Brocken. Haben Sie einen tollen, tollen, tollen, tollen Samstag? Und es ist ja nicht irgendein Samstag. Es ist der Samstag vor Muttertag. Und wenn Sie vielleicht nachher zum Einkaufen gehen, ans Sträußchen denken für die Mutti, oder Sie machen das morgen, denn die Floristen, die sind auch morgen für Sie da und arbeiten deshalb heute vor, wie Birgit aus Steigrath.
1: Also ich würde sagen, wir Floristen, wir stehen jetzt fast alle noch im Geschäft, genau wie ich, und binden fleißig vor, damit ihr morgen schöne Blumen kaufen könnt. Ich wünsche allen Mamas einen wunderschönen Muttertag am Sonntag und allen anderen natürlich auch ein schönes Wochenende.
0: Ja, und wenn ich vorhin gesagt habe, das ist Männermusik, die gefällt ja vielleicht auch den Mamas. Die besten 80er, John Jett and the Blackhearts, I Love Rock'n'Roll, jetzt bei Radio Brocken.

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10: So, gucken wir auf unser Wetter für Sachsen-Anhalt. Das startet zwar heute so ein bisschen mit angezogener Handbremse, hier und da Wolken oder auch Hochnebel am Nachmittag. Mehr Chancen auf Sonne bei 18 Grad.
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10: Im Moment alles frei. Sie kommen gut durch. Blitzer A38, beide Richtungen zwischen Merseburg Nord und Parkplatz Geiseltal. B91, Ortsumgehung Weißenfels zwischen Ausfahrt Hohenmölsen und Ausfahrt Leipzig-Lützen und zwar Richtung Halle. B189 zwischen Gore und Dahlen Richtung Stendal. Am Magdeburger Ring Ausfahrt Lebensdorf Reform Richtung A2. Blitzer in Hüttenrode, Altenbraker Straße und in Köthen in der Springstraße. 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
10: Hallo, haben Sie schön mit uns.

0: cooler 90er von den Bee Gees, Secret Love, hier bei Radio Brocken. Das ist die beste Musik für Sachsen-Anhalt. Freuen wir uns zusammen gleich auf Bruce Springsteen und I'm on Fire. Vorher ist jemand ganz anderes on fire, nämlich Thilo Liebsch aus der Radio Brocken Morgenshow mit seinem lustigen Seitenhieb auf diese Woche.
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3: 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Erst haben ihn Menschen für viel Geld von der Ostseeinsel Pöhl ins offene Meer gezerrt und freigelassen. Jetzt suchen sie ihn da draußen. Einfach nur irre. Genauso irre Donald Trump postet sich derweil als Star Wars Ritter auf Social Media mit einem KI-generierten Bild. Die amerikanische Flagge neben ihm hat noch nicht mal genug Streifen und seine Fans greifen sich an den Kopf. Auch das einfach nur irre. In New York bei der Met Gala haben sich Modeliebhaber und Stars gefeiert, eingewickelt in Designerklamotten. Heidi Klum sah aus wie mit Wachs übergossen, irgendwie völlig seltsam. Hierzulande, da wäre eine Met Gala was vollkommen anderes. Da käme die Heidi als Met Eagle.
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0: Mark Datchler und seine Band Johnny Hates Jazz, Shattered Dreams bei Radio Brocken sind die besten 80er hier bei uns und wir legen direkt nach. Gleich mit Depeche Mode und Everything Counts. Dazu spiele ich uns Eagle Eye Cherry mit den 90ern und Rosie und Bruno Mars, Apathy. Das Beste von heute. Sie merken schon, ordentliche Abwechslung, wie sich das gehört, jede Menge Musik.
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0: So, jetzt gucken wir fix mal auf die Thermometer im Land. Beckendorf bei Oschersleben 11, Zeit ebenfalls 11 Grad. Viele Wolken, hier und da auch noch das ein oder andere Nebelchen. Später Stück für Stück mehr Sonne bei 14 bis 18 Grad maximal. Der Trend fürs Land, morgen erst sonnig, nachmittags auch mal ein paar Tröpfchen bei 23 Grad. Montag, Dienstag dann Regen bei 14.
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22: Es ist 10 Uhr. Ich bin Stefan Schütz. Guten Tag. Für Fernzüge der Deutschen Bahn gibt es ab heute Last-Minute-Tickets zu kaufen. Sie sollen immer samstags und sonntags für Fahrten in der jeweils folgenden Woche gebucht werden können. Thomas Bremser berichtet.
23: Spontan ein Bahnticket buchen und Deutschland entdecken. So wirbt die Bahn auf ihrer Homepage mit den neuen Last-Minute-Tickets. Sie verspricht Preise ab 7 Euro für den Fernverkehr. Wer seine gewünschte Verbindung eingibt, muss aber nicht unbedingt auf diese Tiefpreise stoßen. Die Wahrscheinlichkeit für ein Schnäppchen ist besonders hoch abseits der Hauptreisezeiten.
22: Deutschland geht mit den Ressourcen der Welt ziemlich großzügig um. Schon morgen haben wir rein rechnerisch die natürlichen Ressourcen aufgebraucht, die eigentlich für das ganze Jahr reichen müssten. Das hat die Organisation Global Footprint Network ausgerechnet. Wenn alle Menschen auf der Erde so leben würden wie wir in Deutschland, wäre die Biokapazität der Erde schon nach wenigen Monaten des Jahres komplett verbraucht. Der Steuerzahlerbund fordert, die Entlastungsprämie muss weg. Verbandspräsident Holznagel sagte, die meisten Betriebe könnten den 1.000-Euro-Bonus sowieso nicht zahlen. Deshalb solle die Regierung das Vorhaben jetzt beerdigen, statt nach faulen Kompromissen zu suchen. Das Gesetz mit der Krisenprämie ist gestern im Bundesrat gescheitert. SPD-Chef Klingbeil hat bereits eine Entlastung über die Einkommensteuer ins Spiel gebracht. Die Meisterschaft in der Fußball-Bundesliga ist zugunsten des FC Bayern längst entschieden, aber einige Entscheidungen fallen noch, zum Beispiel die um die Europapokal-Startplätze. Die Paarungen heißen ab 15.30 Uhr Leipzig-St. Pauli, Stuttgart-Leverkusen, Augsburg-Gladbach, Hoffenheim-Bremen und ab 18.30 Uhr spielt Wolfsburg gegen Bayern München. Morgen dann noch HSV Freiburg, Köln-Heidenheim und Mainz-Union Berlin. 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
0: Im Moment ist alles frei. Sie kommen gut durch. Die Blitzer stehen auf der A38, beide Richtungen zwischen Merseburg Nord und Parkplatz Geiseltal. B91, Ortsumfahrung Weißenfels zwischen Ausfahrt Hohenmölsen und Ausfahrt Leipzig-Lützen. B189 zwischen Gore und Dahlen Richtung Stendal. Magdeburger Ring, Ausfahrt Lebensdorf-Reform Richtung A2. Blitzer in Köthen in der Springstraße. Und David hat noch einen entdeckt in Halle.
24: Bellberger Weg Richtung Südstadtring.
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0: Hallo, Sie hantieren gerade schon mit Werkzeug. Respekt, Samstagvormittag, traditionell die Zeit, ja, in der wir plötzlich Dinge reparieren. Eagle Eye Cherry hilft und Leonie.

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Wir unterbrechen für eine Sofortmeldung aus unserer Verkehrszentrale. Personen auf der A36 Richtung Bernburg zwischen dem Rastplatz Brockenblick und Stapelburg im Baustellenbereich. 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

0: das Radio Brocken mit Slade on My Oh My. Schönen Samstag. Das heißt oft, Sie wollen ausschlafen und stattdessen haben Sie längst Einkaufszettel, Familienpläne oder einen vollen Kofferraum voller Leergut vor sich. Vielleicht sind Sie auch schon unterwegs zum Markt oder sammeln gerade die Familie ein für was Schönes draußen. Oder Sie haben noch andere Pläne.
1: Brockenwanderung mit meiner Familie. Das steht am Samstag an und dann ausklingen lassen.
2: Das ist mal jetzt ein Wochenende, an dem ich Fußball frei habe. Meine Freundin hat zwar Tanztraining, aber ansonsten vielleicht einfach mal ein entspanntes Wochenende auf der Couch.
3: Auf jeden Fall offen, mein Eis holen.
4: Wir sind unterwegs mit Fahrrädern.
0: Ach herrlich, das macht doch so ein Samstagvormittag irgendwie aus, mit vielen Plänen und dazu die beste Musik für Sachsen-Anhalt mit Ellie Golding bei Radio Brocken. 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
2: So, gucken wir auf unser Wetter für Sachsen-Anhalt. Hier und da ist noch drüber, aber zum Nachmittag gibt es mehr und mehr Sonne. Heute maximal 18 Grad.
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2: Im Moment ist alles frei, Sie kommen gut durch. Blitzer stehen auf der A38, beide Richtungen zwischen Merseburg Nord und Parkplatz Geiseltal. B91, Ortsumfahrung Weißenfels zwischen Ausfahrt Hohenmölsen und Ausfahrt Leipzig-Lützen Richtung Halle. B188 bei Stendal an der Ausfahrt Tangermünder Straße Zentrum. Magdeburger Ring, Ausfahrt Lehmsdorf Reform Richtung A2. In Halle am Böllberger Weg Richtung Südstadtring und in Köthen in der Springstraße. 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
2: Hallo, hoch, haben Sie schön mit uns.

0: Samstagvormittag mit Radio Brocken und Sie starten in Ihr Wochenende und die beste Musik für Sachsen-Anhalt gibt es oben drauf. Und dann erleben Sie mit uns ja auch noch die Stars live.
1: Radio Brocken, Stars for Free on Tour mit Take That in Manchester.
0: Ist es der Hammer? Die 90er Boygroup schlechthin und für Yvonne aus Hettstedt, das wäre schon ein großer Traum, ne?
2: Es würde wirklich für mich ein Kindheitstraum in Erfüllung gehen. Weil es gibt manche Dinge, man kann sich nicht alles leisten im Leben, sag ich mal, kostet auch alles ein bisschen Geld. Und dann würde für mich echt ein riesiger Wunsch in Erfüllung gehen.
0: Ja, dann auf nach Manchester. Wann sind Sie denn das letzte Mal zum Konzert geflogen? Wir zahlen das Hotel, die Tickets und den Flug obendrauf. Jetzt mitmachen in der Radio Brocken App, immer wenn Take That bei uns laufen. Und Sie hören schon, ne? Das ist ja das Ganze. Take That mit Back for Good. Die beste Musik für Sachsen-Anhalt. Wir schicken Sie nach live nach Manchester zu den Jungs, jetzt in der

0: Life is for Living. Tolles Motto für Ihr Wochenende. Barclay James Harvest mit den besten 80ern hier bei Radio Brocken. Machen wir direkt weiter mit Mike Oldfield und Maggie Reilly, Moonlight Shadow. Den spiele ich uns gleich dazu. Kommt noch Jimmy Somerville und der wunderbare Teddy Swims. Geniale Stimme. Mit Bad Dreams gleich hier bei Radio Brocken.
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0: So, Thermometervergleich im Land. In Wolmirstedt 13, in Benzingerode bei Wernigerode haben wir 11 Grad. Bis 18 Grad sind drin für uns, später dann überall Stück für Stück mehr Sonne und der Wettertrend für Sachsen-Anhalt. Morgen fangen wir mit Sonne an, nachmittags Wolken, auch mal Schauer bei angenehmen 23 Grad, Montag, Dienstag nur noch 14 Grad und dann regnet's.
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9: Es ist 11 Uhr. Ich bin Stefan Schütz. Guten Tag. Die Arbeitsgemeinschaft der Verkehrsflughäfen warnt vor möglichen Flugstreichungen und Preiserhöhungen. Grund ist ein drohender Kerosinmangel, so Verbandchef Beisel in der Welt am Sonntag. Ursula Winkler berichtet.
15: Aktuell schaffen es viel weniger Öltransporte durch die Straße von Hormuz. Die Kerosinpreise seien seit mehr als 2 Monaten doppelt so hoch wie vor dem Iran-Krieg, sagt Verbandschef Beisel. Aber zu diesen Preisen rechnen sich viele Flüge für die Airlines nicht mehr. Der Verband geht davon aus, dass einige Ziele ganz gestrichen werden, andere seltener angeflogen werden und zu höheren Preisen.
9: Auf dem Roten Platz in Moskau läuft die Militärparade zum Tag des Sieges gegen Nazi-Deutschland, aber diesmal ohne Panzer und Raketen. Präsident Putin hat aus Sorge vor ukrainischen Drohnenangriffen auf die schwere Militärtechnik verzichtet. Auch die Gästeliste ist deutlich kleiner ausgefallen. Fachleute sagen, der abgespeckte Aufmarsch zeige deutlich, wie es um Putins Angriffskrieg gegen die Ukraine steht. Nach mehr als 4 Jahren stecken die Kämpfe in einer Sackgasse. Ärztepräsident Reinhardt fordert, die geplante Zuckerabgabe auf Getränke vorzuziehen. Er sagt, die positiven Folgen eines niedrigeren Zuckerkonsums würden sich erst in einigen Jahren zeigen. Deshalb müsse die Abgabe früher kommen als geplant. Bisher will die Bundesregierung die Zuckersteuer auf Limos und Colas erst 2028 einführen. In anderen Ländern gibt es sie schon mit Erfolg. Hersteller haben dort ihre Rezepte geändert. Das Ergebnis: weniger Karies und weniger Übergewicht bei Kindern. Altersvorsorge mit Aktien ist für viele Menschen hierzulande weiterhin ein rotes Tuch, trotz geplanter neuer staatlicher Förderung. Eine YouGov-Umfrage im Auftrag der Postbank zeigt, zwar würde gut jeder Dritte wohl ein gefördertes Altersvorsorgedepot eröffnen, aber fast jeder Zweite sagt eher nicht. Gut ein Drittel der Berufstätigen will lieber eine sichere Anlage mit garantierter Auszahlung als Wertpapiere ohne Garantien. 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
0: Es liegen Reifenteile auf der A9 Richtung Nürnberg zwischen Naumburg und Dreußig auf der rechten und mittleren Spur. Gesperrt ist die A38 Richtung Leipzig zwischen dem Kreuz Rippachtal und Lützen, rechte Spur, kaputtes Auto. Und Vollsperrung in der Börde zwischen Meseberg und Samswegen nach einem Lasterunfall. Die Blitzer A38, beide Richtungen zwischen Merseburg-Nord und Parkplatz Geiseltal. B91, Ortsumgehung Weißenfels zwischen Ausfahrt Hohenmölsen und Ausfahrt Leipzig-Lützen. B188, 189 bei Stendal an der Ausfahrt Tangermünder Straße Zentrum. In Magdeburg, Blitzer am Magdeburger Ring, Ausfahrt Lebensdorf, Reform Richtung A2. In Halle am Böllberger Weg Richtung Südstadtring und noch ein Blitzer in Köthen in der Springstraße. Melden Sie Staus und Blitzer kostenlos unter 08000 52 58 52.
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0: Hallo, heute 18 Grad. Ja, dann nur mal kurz raus und später gleich mit Bratwurst und Gartenhandschuhen irgendwo stehen. Perfekt. Nico Santos dazu und Maggie Reilly.

Radio Brocken mit einer Sofortmeldung aus unserer Verkehrszentrale. Fahrzeugteile liegen auf der A2 Richtung Berlin zwischen Merseburg, Rothensee und Lostau über die Autobahn verstreut. Hier gab es einen Unfall. 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

wir hocken hier kurz nach 11:15. Es wird langsam ernst. Zumindest kulinarisch. Da wird schon überlegt, schön deftig heute oder Spargel oder einfach was, was schnell geht und trotzdem nach Wochenende schmeckt. Ja, wenn es schnell geht, dann grillen Sie ja meistens abends. Und während Sie vielleicht noch überlegen, stehen andere längst schon am Herd und schnibbeln. Samstag mit Radio Brocken und Britney Spears.

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3: So, gucken wir auf unser Wetter für Sachsen-Anhalt. Hier und da ist es noch trüber, aber heute Nachmittag Stück für Stück mehr Sonne bei bis zu 18 Grad.
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3: Es liegen Fahrzeugteile auf der A2 Richtung Berlin zwischen Merseburg-Rotensee und zwischen Magdeburg-Rotensee und Lostau. Hier gab es einen Unfall. Sperrung auf der A38 Richtung Leipzig zwischen dem Kreuz Rippachtal und Lützen. Rechte Spur gesperrt, kaputtes Auto. Vollsperrung in der Börde zwischen Meseberg und Samswegen gab es einen Lasterunfall. Der Umleitungstipp führt Sie über Bleiche. Die Blitzer. A38 beide Richtungen zwischen Merseburg-Nord und Parkplatz Geiseltal. B188, 189 bei Stendal an der Ausfahrt Tangermünder Straße Zentrum. Am Magdeburger Ring Ausfahrt Lebensdorf Reform Richtung A2. In Halle-Böllberger Weg Richtung Südstadtring und in Köthen in der Springstraße. 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
3: Hallo, schön, dass Sie uns hören.

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0: Die Man Without Hats und die besten 80er hier bei Radio Brocken. Kurz vor Mittag, da beginnt bei vielen zu Hause die wichtigste Diskussion des Tages. Was essen wir eigentlich? Erst sagt jeder, mir ist egal, und fünf Minuten später hat doch jeder eine sehr konkrete Meinung. Vielleicht erwischen wir sie beim Schnibbeln oder bei anderen Plänen fürs Wochenende wie bei Denise aus Kalförde.
1: Heute noch ein bisschen Arbeit hinter mich bringen, mal nach einem Fahrrad schauen, ein bisschen sportlicher zu werden und sonst einfach das tolle Wetter genießen.
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0: feines Wochenende wünschen wir Ihnen. Radio Brocken gleich mit dem lieben Kollegen Sven Distel und den besten 80ern. Rod Stewart spielt er Ihnen. Dazu Culture Club und fürs Beste von heute ist auch gesorgt. Michael Patrick Kelly, der Paddy von der Kelly Family. The One. Das ist Radio Brocken mit der besten Musik für Sachsen-Anhalt.
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15: Das Wetter für Sachsen-Anhalt, Danewitz bei Stendal 15 Grad, Eisleben 13 Grad. Heute Nachmittag, das wird immer freundlicher, die Sonne kommt mehr und mehr raus, 18 Grad. Die Nacht wieder eine frische Angelegenheit, dafür der Wettertrend für Sachsen-Anhalt. Morgen wird's richtig schön und immerhin schon früh sommerlich, so um die 23 Grad wieder. Montag dann wechselhafter.
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18: Es ist 12 Uhr. Ich bin Stefan Schütz. Guten Tag. Die Kassenärzte rechnen damit, dass sie nächstes Jahr deutlich weniger Leute behandeln können. Durch Sparmaßnahmen im Gesundheitswesen würden rund 46 Millionen Behandlungen nicht mehr finanziert. Pro Hausarzt würde die Zahl der Patienten pro Quartal um rund 100 sinken, bei Kinderärzten etwas weniger. Das hat die Kassenärztliche Bundesvereinigung ausgerechnet. Grund: Das Gesundheitssystem ist zu teuer und es soll gespart werden. Für Fernzüge der Deutschen Bahn gibt es ab heute Last-Minute-Tickets zu kaufen ab 7 Euro. Sie sollen immer samstags und sonntags für Fahrten in der jeweils folgenden Woche gebucht werden können, Thomas Bremser berichtet.
3: Wer seine gewünschte Verbindung eingibt, muss aber nicht unbedingt auf diese Tiefpreise stoßen, denn sie sind nur für Züge verfügbar, in denen die Auslastung relativ gering ist. Die Wahrscheinlichkeit, ein Schnäppchen zu ergattern, ist also besonders hoch abseits der Hauptreisezeiten. Die Aktionspreise sind auf der Homepage und in der App mit einer Krone gekennzeichnet.
18: Deutschland hat morgen seine Ressourcen für das ganze Jahr verbraucht. Das hat die Organisation Global Footprint Network ausgerechnet. Sie ermittelt jedes Jahr diesen sogenannten Erdüberlastungstag für einzelne Länder und für den ganzen Planeten. Wenn alle Menschen auf der Erde so viele Rohstoffe verbrauchen und so viel CO2 ausstoßen würden wie wir in Deutschland, dann wäre die Biokapazität der Erde schon im ersten Drittel des Jahres aufgebraucht. Russlands Präsident Putin ist sich sicher, dass sein Land den Krieg in der Ukraine gewinnt. Bei der Militärparade zum 9. Mai hatte er auf dem Roten Platz in Moskau gesagt: Unsere Sache ist gerecht, wir stehen zusammen, der Sieg wird immer auf unserer Seite sein. Beide Seiten haben sich unter Vermittlung von US-Präsident Trump auf eine 3-tägige Waffenruhe geeinigt. Nach Kreml-Angaben hat es bisher keine Verstöße gegeben. 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
15: Kaputtes Auto steht auf der A38 Richtung Leipzig. Zwischen Merseburg und da war die Meldung auch schon aufgehoben in diesem Augenblick und weg. Vollsperrung in der Börde zwischen Meseberg und Samswegen. Hier gab es einen LKW-Unfall. Am besten weichen Sie hier über Bleiche aus. Blitzer stehen A38 zwischen Merseburg Nord und dem Parkplatz Geißeltal. Beide Richtungen hier aufgebaut. B91 die Ortsumfahrung Weißenfels Richtung Halle. B187 Blitzer in Roßlau in der Hauptstraße Richtung Coswig und Magdeburger Ring direkt an der Ausfahrt Lemsdorf-Reform Richtung A2. Melden Sie Staus und Blitzer kostenlos unter 08000 52 58 52.
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15: Samstagmittag, die Sonne kommt auch langsam durch. Kein Wunder, lauter Happy People haben wir sofort mit Marky Mark. Direkt danach Michael Patrick Kelly.

0: Mann, der fährt oder bewegt sich ja wie eine Schnecke. Den Ausspruch kennen wir alle, Radio Brocken ist hier. Heute ist das aber ein echtes Highlight in Rossbach. Auf dem Weingut Wartenberg findet das beliebte Schneckenrennen statt. Elisabeth Wartenberg, wie kommt man denn auf so eine schräge Idee?
1: Also das hat schon vor etlichen Jahren angefangen. Wir haben ja natürlich in unseren Weinbergen sehr viele Weinbergschnecken. Und da sind wir dann so auf die Idee gekommen, es wäre ja ganz witzig, mal die Schnecken bei uns im Garten rennen zu lassen.
0: Cool, also Sie wetten auf Ihre Schnecke und das auch noch für einen guten Zweck. Dazu gibt's Flammkuchen, Wein und Live-Musik. In knapp einer Dreiviertelstunde geht das auch schon los. Ich bin Sven Diestel, habe jetzt Lickeli für Sie, die beste Musik für Sachsen-Anhalt.

0: Wir bleiben im Tempo hier bei Radio Brocken mit Sophie and the Giants gleich. Dazu Rod Stewart und die Backstreet Boys kurz nach 12:30.
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0: sondern ist einer der größten Marktplätze in ganz Deutschland. Auf dem Platz steht unter anderem der Rote Turm. Mit seinen 76 Glocken besitzt der Rote Turm das größte Carillon Europas. Alle 15 Minuten erklingen in Halle die Uhrenglocken des Carillons und geben akustisch die Uhrzeit an.
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2: Das Wetter für Sachsen-Anhalt heute Nachmittag, das wird zunehmend sonniger, die Nacht frisch und morgen richtig schön 23 Grad.
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2: 12.31 Uhr, eine Minute nach halb eins. Vollsperrung in der Börde zwischen Meseberg und Samswegen. LKW-Unfall hier. Am besten weichen Sie über Bleiche aus. Und die Elbfähre Isar BK fährt nicht. Hier gibt es aktuellen Feuerwehreinsatz wegen technischer Probleme. Das wird wohl voraussichtlich übers ganze Wochenende so gehen. Blitzer stehen. A38 zwischen Merseburg Nord und dem Parkplatz Geizeltal in Bayern. Richtungen. B91, das ist die Ortsumfahrung Weißenfels Richtung Halle. B187 Blitzer in Roßlau, Hauptstraße und Magdeburger Ring an der Ausfahrt Lemsdorf Reform Richtung A2. 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
2: Ich grüße Sie, hallo.

Die beste Musik für Sachsen-Anhalt. Radio Brocken ist hier. Ich bin Sven Distel. Knappe Viertelstunde noch. Kiel gegen den 1. FCM. Die Nordlichter haben in den letzten 4 Spielen gegen die Magdeburger nichts reißen können. Vielleicht ist das ja für uns ein großer Vorteil. Also psychologisch. Heute 16:30 auch wieder Handball. SC Magdeburg gegen den HSV Hamburg. Und in Halle wird heute geboxt. Die SES Box Gala im Sparkassen Eisdom. 17 Uhr geht's da los und hier gibt es sogar noch Tickets an der Abendkasse. Was sonst noch so los ist, schauen Sie einfach mal auf unsere Seite oder in die App. Radio Brocken ist hier mit Train.

0: In knapp 2 Monaten gibt's dann endlich wieder neues Material von unserer Madonna. Das sind die besten 80er. Nächste Stunde mit Rick Astley. Dazu 90er Eurodance von Culture Beat. Und wir spielen das Beste von heute. David Guetta, Alphaville und Ava Max. Das ist die beste Musik für Sachsen-Anhalt nach 1.
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0: Das Wetter für Sachsen-Anhalt, Jüdendorf bei Querfurt 13 Grad, Dessau-Roßlau 14 Grad. Für heute Nachmittag, Abend zum Grillen, also sieht gut aus, bis 18 Grad sind drin. Die Nacht wieder etwas frischer, dafür der Wettertrend für Sachsen-Anhalt. Morgen richtig schön und schon wieder frühsommerliche 23 Grad, ab Montag wieder wechselhafter.
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10: Es ist 13 Uhr. Ich bin Stefan Schütz. Guten Tag. Altersvorsorge mit Aktien bleibt für viele hierzulande ein Tabu. Weniger als die Hälfte der Erwerbstätigen will ein gefördertes Altersvorsorgedepot eröffnen, trotz neuer staatlicher Förderung. Das zeigt eine YouGov-Umfrage. Mehr von Katrin Müller.
11: Aktien und Fonds sind vielen zu unsicher, obwohl dabei langfristig oft mehr rumkommt als beim klassischen Sparkonto. Ab Januar soll es neue Möglichkeiten geben, privat und staatlich gefördert über ein Altersvorsorgedepot für den Ruhestand vorzusorgen. Laut Umfrage würde rund ein Drittel der Berufstätigen dann aber eine sichere Anlage mit garantiertem Auszahlungsbetrag wählen.
10: Weil wegen des Iran-Kriegs Kerosin-Engpässe drohen, könnten laut dem Flughafenverband ADV weitere Flüge in diesem Jahr ausfallen. Besonders Airlines, die günstigere Preise anbieten und touristisch weniger bedeutsame Ziele ansteuern, könnten betroffen sein. Das hat ADV-Geschäftsführer Beisel der Welt am Sonntag gesagt. Und auch wenn Flüge nicht ausfallen, könnten sie zumindest deutlich teurer werden. Insgesamt könnte es Beisel zufolge im schlimmsten Fall 20 Millionen Fluggäste treffen. Den Wehrdienst-Fragebogen zu beantworten ist für junge Männer verpflichtend. Bußgelder für diejenigen, die ihn nicht zurückschicken, sollten aus Sicht des Wehrbeauftragten des Bundestags Otte aber nur das letzte Mittel sein. Das hat er dem Redaktionsnetzwerk Deutschland gesagt. Wenn jemand auch nach Mahnungen nicht antwortet, drohen 250 Euro Bußgeld. Die allermeisten reagieren laut Verteidigungsministerium von sich aus. Die Meisterschaft in der Fußball-Bundesliga ist zugunsten des FC Bayern längst entschieden, aber einige Entscheidungen fallen noch. Zum Beispiel die um die Europapokal-Startplätze. Die Paarungen heißen ab 15.30 Uhr Leipzig-St. Pauli, Stuttgart-Leverkusen, Augsburg-Gladbach-Hoffenheim-Bremen und ab 18.30 Uhr spielt Wolfsburg gegen Bayern München. Morgen dann noch HSV Freiburg, Köln-Heidenheim und Mainz-Union Berlin. 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
0: Hallo Autofahrer, eine Vollsperrung haben wir in der Börde zwischen Meseberg und Samtswegen. Hier LKW-Unfall. Weichen Sie hier am besten über Bleiche aus. Blitzer stehen A38 zwischen Merseburg Nord und dem Parkplatz Geißeltal in beiden Richtungen. B100, 184 kurz nach dem Ortsausgang Bitterfeld Richtung Brena. Dessau in der Heidestraße kurz vor der B184 und Halle noch Dieselstraße. Melden Sie Staus und Blitzer kostenlos unter 08000 52 58 52.
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0: Perfekt heute, um mal wieder was im Garten zu machen. So langsam kann ja auch der Basilikum in die Erde. Mit dabei Eurodance von Culture Beat und Michael Schulte. 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

0: Das sind die besten 80er. Hier bei Radio Brocken, die mögen wir ja besonders gern. Damit das morgen nicht so teuer wird an der Tankstelle, vielleicht dackeln sie heute nochmal los, falls noch nicht getan. Morgen feiern wir ja unsere Mütter, das wird deren Tag. Und so eine kleine Überraschung oder Aufmerksamkeit ist doch immer ein schönes Dankeschön.
1: Es wird vermutlich wieder jedes Jahr ein Schmuckstück werden.
2: Wahrscheinlich wird es ein Blumenstrauß, wie jedes Jahr.
1: Ich fahre wahrscheinlich nach Hause, zu meiner Familie.
3: Es wird wahrscheinlich wie immer auf Blumen hinauslaufen und was Kleines vom Juwelier.
4: Es gibt Blümchen und Kuchen und Kaffee.
5: Eigentlich gar nichts, weil meine Mama wohnt ein bisschen weiter weg und ich kann nicht hinfahren. Vielleicht lasse ich einen Strauß Blumen zukommen.
0: Genau, je kreativer, umso besser. Gibt ja nicht nur Blümchen. Schönen Muttertag morgen. Radio Brocken ist hier mit Rick Astley.

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1: Wir unterbrechen für eine Sofortmeldung aus der Verkehrszentrale um 13.24 Uhr gleich. Unfall auf der B188 zwischen Weteritz und Gardelegen. 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

0: Genau in einer Woche wieder ESC-Fieber, dieses Mal in Wien. Darauf gleich die zweifache Siegerin Loreen und schöner Radiobrocken 80er-Hit von den Commodores. Kurz nach 13:30.
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0: und Vollsperrung in der Börde zwischen Meseberg und Sams wegen LKW-Unfall hier. Blitzer stehen. A38 in beiden Richtungen zwischen Merseburg-Nord und dem Parkplatz Geißeltal. B100 kurz nach dem Ortsausgang Bitterfeld Richtung Brena. Dessau, Heidestraße und noch ein Blitzer in Halle in der Dieselstraße. 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
0: Schönen Samstag.

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0: Die beste Musik für Sachsen-Anhalt. Willkommen hier bei Radio Brocken. Ich bin Sven Distel. Dass wir hier bei uns im Land die Vereine so feiern, das ist ja nichts Neues für sie. Und wenn der Verein noch selbst eine Party schmeißt, umso besser. In Plötzkau heute 70-Jähriges beim Karnevalsverein.
1: 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Am Sonntag startet der Tag ab 11 Uhr mit einem gemütlichen Frühschoppen, musikalisch begleitet von den Einetaler Jägern. Kommt vorbei auf den Bleichplan in Plötzkau. Wir freuen uns auf euch.
0: Danke, Ricky. Und falls Sie es heute nicht schaffen, morgen geht die Party ja schon weiter mit Kinderprogramm. Jede Menge zu futtern, Getränke und Live-Musik. Schönen Nachmittag schon mal, ne, mit Radio Brocken und Mal Smith, das Beste von heute.

0: entspanntes Wochenende mit Radio Brocken. Nächste Stunde die besten 80er, unter anderem mit Aha. Später 90er von Blondie dazu und wir spielen das Beste von heute, Shibuzi. Das ist die beste Musik für Sachsen-Anhalt nach 2 hier bei Radio Brocken.
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0: Das Wetter für Sachsen-Anhalt gelobt Besserung. In Güsen bei Burg 15 Grad, Mansfeld 13. Heute gegen Abend, Nachmittag soll die Sonne auch noch rauskommen, 18 Grad. Die Nacht etwas frischer. Der Wettertrend für Sachsen-Anhalt. Morgen, das wird richtig schön und schon wieder frühsommerliche 23 Grad. Herrlich. Ab Montag wieder wechselhafter.
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16: Es ist 14 Uhr. Ich bin Moritz Einzel. Guten Tag. Die Kassenärzte rechnen damit, dass sie nächstes Jahr deutlich weniger Leute behandeln können. Durch Sparmaßnahmen im Gesundheitswesen würden rund 46 Millionen Behandlungen nicht mehr finanziert. Pro Hausarzt würde die Zahl der Patienten pro Quartal um rund 100 sinken, bei Kinderärzten etwas weniger. Das hat die Kassenärztliche Bundesvereinigung ausgerechnet. Grund: Das Gesundheitssystem ist zu teuer und es soll gespart werden. Russlands Präsident Putin ist sich sicher, dass Russland den Krieg in der Ukraine gewinnt. Bei der Militärparade zum 9. Mai hat er auf dem Roten Platz in Moskau gesagt: Unsere Sache ist gerecht, wir stehen zusammen, der Sieg wird immer auf unserer Seite sein. Beide Seiten haben sich unter Vermittlung von US-Präsident Trump auf eine dreitägige Waffenruhe geeinigt. Nach Kreml-Angaben hat es bisher keine Verstöße gegeben. Für Fernzüge der Deutschen Bahn gibt es ab heute Last-Minute-Tickets zu kaufen, ab 7 Euro. Sie sollen immer samstags und sonntags für Fahrten in der jeweils darauf folgenden Woche gebucht werden können. Thomas Bremser berichtet.
17: Wer seine gewünschte Verbindung eingibt, muss aber nicht unbedingt auf diese Tiefpreise stoßen, denn sie sind nur für Züge verfügbar, in denen die Auslastung relativ gering ist. Die Wahrscheinlichkeit, ein Schnäppchen zu ergattern, ist also besonders hoch abseits der Hauptreisezeiten. Die Aktionspreise sind auf der Homepage und in der App mit einer Krone gekennzeichnet.
16: Deutschland geht mit den Ressourcen der Welt ziemlich großzügig um. Schon morgen haben wir rein rechnerisch die natürlichen Ressourcen aufgebraucht, die eigentlich für das ganze Jahr reichen müssten. Das hat die Organisation Global Footprint Network ausgerechnet. Wenn alle Menschen auf der Erde so leben würden wie wir in Deutschland, wäre die Biokapazität der Erde schon nach wenigen Monaten komplett verbraucht. 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
0: Gesperrt die B188 bei Gardelegen. Die Kreuzung nach Weteritz, hier gab es einen Unfall. Blitzer stehen A38 in beiden Richtungen zwischen Merseburg-Nord und dem Parkplatz Geißeltal. B100 kurz nach dem Ortsausgang Bitterfeld Richtung Brena. Dessau-Heidestraße und Halle-Dieselstraße. Melden Sie Staus und Blitzer kostenlos unter 08000 52 58 20.
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0: Mal wieder mit dem Bike durch die Gegend Gurken fahren, Hauptsache auf zwei Rädern. Schönen Nachmittag, dazu Naked in Portugal, The Man von heute und Erasure.

Aha, besonders bei den Mädchen in den 80ern Objekt der Begierde. Ein Jahrzehnt später sind es Take That. Auch wenn die Poster an der Kinderzimmertür längst weg sind, dieses Gefühl ist ja sofort wieder da, wenn der erste Akkord von Back for Good läuft. Die Jungs von Take That sind ja mit uns groß geworden, aus der Boygroup von früher sind echte Weltstars geworden.

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Das passiert heute auf jeden Fall am Nachmittag noch hier bei mir. Radio Brocken ist hier, die beste Musik für Sachsen-Anhalt.

0: Radio Brocken, 90er Hit von Sonic, habe ich gleich für Sie. Dazu coole Nummer von Shibuzi, kurz nach 2:30.
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0: Das Wetter für Sachsen-Anhalt. Die Nacht heute wieder frischer, so um 6 Grad. Dafür morgen richtig schön und frühsommerliche 23 Grad.
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0: 14.31 Uhr, eine Minute nach 2:30. Stau A2 Richtung Hannover zwischen Irxleben und Alsleben. Hier dauert es etwa 20 Minuten länger. Kaputter LKW steht auf.

0: Nässe steht da. 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
0: Schönen Nachmittag.

0: Schönes Wochenende mit Radio Brocken. Endlich wieder mehr Zeit für den Garten kombiniert mit Party. Noch schöner, stimmt's, Sarah aus Zeitz?
1: Wir haben eine ganz große Terrasse und oben haben wir dann halt unseren Pool. Und unten ist halt, wo wir halt sitzen und gemütlich so chillen. Ich denke, wir haben da uns eine richtige Urlaubsoase gemacht. Wir haben auch so ein Ritual, jetzt steht ja bald die WM an. Und wenn Deutschland gewinnt, müssen wir leider in den Pool springen.
0: Klingt erfrischend, das sind die besten 80er. Hier bei Radio Brocken mit Madness.

0: Die besten 80er hier bei Radio Brocken, die haben wir besonders gern. An diesem Wochenende in Zerbst das 33. Spargelfest. Das ist nicht nur ein Fest, sondern genau das, was wir in Sachsen-Anhalt halt so lieben. Ne? Die Kitas und Vereine stehen selbst auf der Bühne, gibt Live-Musik zum Tanzen und die Kinder haben Spaß bei ihren Fahrgeschäften im Schlossgarten. Und der Knaller, die Weltmeisterschaft im Spargelschälen. Gerrit Berzau, wie läuft das denn genau ab?
1: Wir haben wieder verschiedene Teilnehmer, unter anderem wird auch wie immer unser Bürgermeister dabei sein. Die Weltmeisterin vom letzten Jahr wird auch wieder antreten. Wir haben drei Qualifikationsrunden, einmal am Sonnabend um 12 Uhr und um 15 Uhr und am Sonntag um 12.30 Uhr. Und jeweils die ersten beiden Besten aus den Qualifikationsrunden ziehen dann ins Finale ein und das findet dann am Sonntag um 15 Uhr statt.
0: Spannend! Noch mehr tolle Ideen fürs Wochenende finden Sie immer bei uns auf der Seite in unseren Top 10 Tipps. Entspannten Nachmittag mit Radio Brocken und Limp Bizkit.

0: Das sind die besten 80er hier bei Radio Brocken. Nächste Stunde unter anderem mit USA for Africa. Dazu der coole Sound der 90er. Kommt von Inner Circle und das Beste von heute, Nico Santos. Das ist die beste Musik für Sachsen-Anhalt nach 3 hier bei Radio Brocken.
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0: Das Wetter für Sachsen-Anhalt in Königsborn bei Magdeburg 15 Grad, Havelberg auch 15, die Nacht wieder etwas frischer. Der Wettertrend für Sachsen-Anhalt, morgen es wird richtig geil, sehr viel Sonne, frühsommerliche 23 Grad dazu, ab Montag wieder wechselhafter.
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22: Es ist 15 Uhr, ich bin Moritz Einzel. Guten Tag. Russland begeht heute den Tag des Sieges über Nazi-Deutschland. Bei einer Militärparade in Moskau zeigte sich Kreml-Chef Putin sicher, dass die russische Armee den Ukraine-Krieg gewinnt.
23: Ich bin fest davon überzeugt, unsere Sache ist gerecht. Wir stehen zusammen, der Sieg war immer und wird immer auf unserer Seite sein.
22: Rund um den 9. Mai gilt eine Waffenruhe zwischen Russland und der Ukraine. Bundeskanzler Merz ist nach Stockholm gereist. Dort begeht er mit seinem schwedischen Amtskollegen Kristersson den Europatag. Unterdessen ist der Regierungschef der Slowakei Fico als einziger Gast aus der EU nach Moskau gereist, eben zum Tag des Sieges. Dafür fand Merz deutliche Worte. Er bedauere das zutiefst und man werde mit Fico über diesen Tag in Moskau sprechen. In Ungarn ist die Ära Viktor Orbán nach 16 Jahren jetzt endgültig vorbei. Das Parlament in Budapest hat Peter Modyar zum neuen Ministerpräsidenten gewählt. Vom Wahlsieger erhoffen sich viele Menschen in Ungarn mehr Rechtsstaatlichkeit und dass er das ramponierte Verhältnis zur Europäischen Union wiederherstellt. In der Fußball-Bundesliga stehen die Samstagspartien des vorletzten Spieltags an. Es geht um die Europapokalplätze und den Abstieg. Fabian Schaffer blickt voraus.
1: Der FC Bayern ist bereits Meister. Jetzt wollen die Münchner das Champions League aus vergessen machen. Ob das beim abstiegsgefährdeten VfL in Wolfsburg gelingt, entscheidet sich ab 18.30 Uhr. Zuvor ab 15.30 Uhr will Augsburg die Minimalchance aufs internationale Geschäft wahren. Gegner ist Gladbach. Um die Champions League Plätze geht es beim Duell zwischen Stuttgart und Leverkusen. Leipzig will unterdessen Rang 3 verteidigen. Gegner St. Pauli nicht absteigen. Gegen den Abstieg kämpft auch Bremen, das in Hoffenheim ran muss. Die TSG schielt auf einen Champions-League-Platz.
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0: Es klemmt auf der A2 Richtung Hannover zwischen Ilxleben und Eisleben mal wieder. Na, hier dauert 20 Minuten länger. Und gesperrt weiterhin die B188 bei Gardelegen. Hier Unfall an der Kreuzung nach Weteritz. Blitzer stehen. A38 zwischen Merseburg Nord und dem Parkplatz Geißeltal in beiden Richtungen aufgebaut. B27 in Hüttenrode, Alte Blankenburger Straße und Dessau in der Heidestraße Richtung B184. Melden Sie Staus und Blitzer kostenlos unter 08000 52 58 52.
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0: Bisschen shoppen, ausruhen, durch die Wohnung wirbeln, relaxen. Mit dabei Mike Oldfield, Roger Chapman und sehr geile Nummer von Bruno Mars von heute. 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

Radio Brocken ist hier um 15.15 Uhr. Wir unterbrechen für eine Sofortmeldung aus der Verkehrszentrale. Ein totes Reh liegt auf der A36 Richtung Braunschweig zwischen Aschersleben Mitte und West auf der linken Spur. 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

0: schöne Radiobrocken 90er Sommerhit von Inner Circle. Ich bin Sven Distel, versorge Sie gut gelaunt mit der besten Musik für Sachsen-Anhalt. Und um das jetzt nochmal aufzugreifen, ob in der prallen Sonne oder auch mal bei so einer kurzen Regenhusche mit dem Makita draußen Radio läuft und läuft es beim Dachdecken, in der Werkstatt oder einfach nur im Garten. Mike aus Eisleben ist auch schon ganz heiß drauf.
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0: 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Immer bei Lucy und Janis in unserer Nachmittagsshow. Radio Brocken ist hier mit Holland Oates.

0: feiern wir das Leben gleich mit Hurts und Purple Disco Machine, dazu sommerlicher 90er-Hit von Enrique Iglesias. Kurz nach 3:30 hier bei Radio Brocken.
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0: Das Wetter für Sachsen-Anhalt, wie versprochen, die Sonne frisst sich so langsam durch den Hochnebel, die Nacht wieder frischer, aber morgen den ganzen Tag sehr schön und 23 Grad.
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0: Gleich eine Minute nach 3:30 schon Stau A2 Richtung Hannover. Zwischen Irxleben und Eilsleben hier 20 Minuten obendrauf. Ein totes Reh liegt auf der A36 Richtung Braunschweig. Zwischen Aschersleben Mitte und West auf der linken Spur. Und gesperrt weiterhin die B188 bei Gardelegen. Die Kreuzung nach Weteritz hier Unfall. Blitzer stehen A2 in beiden Richtungen zwischen dem Rastplatz Lorkberg und Alleringhersleben. A36 Richtung Braunschweig bei Wernigerode Nord. B27 in Hüttenrode, Alte Blankenburger Straße ist das und Dessau in der Heidestraße. 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

0: Schönes Wochenende mit Radio Brocken. Ich bin Sven Distel. Sind Sie bereit für so einen kleinen Flashback mit Gary, Robbie, Mark, Howard, Jason? Wir haben da was Tolles für Sie.
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0: Keine britische Boyband hat die 90er so geprägt wie Take That. Was für ein Theater, als die sich 96 erstmal aufgelöst haben. Ja, da gab es Demonstrationen vor Radiostationen, vorm Gebäude in Köln, vom Musiksender Viva, heulende Mädchen. Aber sie sind ja zum Glück zurückgekommen. 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Radio Brocken ist hier mit Take That.
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0: Schönen Nachmittag hier bei Radio Brocken. Die besten 80er in der nächsten Stunde mit den Pet Shop Boys. Der coole Sound der 90er dabei von Eiffel 65 und wir spielen das Beste von heute, Benson Boone. Das ist die beste Musik für Sachsen-Anhalt nach 4.
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3: Das Wetter für Sachsen-Anhalt, Agnesdorf bei Sangerhausen. Agnes, ja. Bei 14 Grad und Wolmirstedt 15. Die Nacht wieder frisch, der Wettertrend für Sachsen-Anhalt. Dafür wird es morgen richtig schön, viel, viel Sonne, so frühsommerliche 23 Grad. Ab Montag dann wieder wechselhafter.
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6: Es ist 16 Uhr. Ich bin Moritz Einzel. Guten Tag. Das ungarische Parlament hat Péter Modyar zum neuen Ministerpräsidenten gewählt. Eine breite Mehrheit der Abgeordneten stimmte für den bürgerlichen Politiker. Modyar löst den Rechtspopulisten Viktor Orbán nach 16 Jahren an der Macht ab. Der 45-jährige neue Regierungschef in Budapest hat der Korruption den Kampf angesagt und will Ungarns ramponiertes Verhältnis zur EU verbessern. In Baden-Württemberg ist der Weg frei für eine dritte Auflage der grün-schwarzen Koalition. Nach der CDU haben auch die Grünen dem Koalitionsvertrag zugestimmt. Am Montag soll das Papier unterzeichnet werden, eher am 13. Mai die Wahl des grünen Politikers Cem Özdemir zum neuen baden-württembergischen Ministerpräsidenten geplant ist. Ab heute gibt's bei der Bahn erstmals Last-Minute-Tickets im Fernverkehr. Damit sollen Reisende künftig besonders günstig fahren können. Die Tickets sollen ab 6,99 Euro zu haben sein und können immer samstags und sonntags für die darauf folgende Woche gebucht werden. Laut Bahn werden die Fahrkarten vor allem abseits der Hauptreisezeiten angeboten. In der zweiten Fußball-Bundesliga hat Hannover den Sprung auf den zweiten Platz verpasst. In Bochum spielten die Niedersachsen 1:1 und gehen auf dem Relegationsplatz stehend in den letzten Spieltag. Im Abstiegskampf gab es zweimal Big Points, einmal für Braunschweig, das mit 2:1 gegen den direkten Kontrahenten Dresden gewann. Und Magdeburg feierte einen 3:1-Sieg in Kiel. 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
3: Stau A2 Richtung Hannover zwischen Irxleben und Eilsleben. Hier sind es 20 Minuten mehr. Dann nochmal im weiteren Verlauf A2 Richtung Hannover zwischen der Raststätte Börde und Bornstedt. Auch hier kaputtes Auto auf der rechten Spur. Und Sperrung B188 bei Gardelegen. Die Kreuzung nach Weteritz. Hier Unfall. Blitzer stehen A2 zwischen dem Rastplatz Lorkberg und Alleringer-Sleben in beiden Richtungen dieses Mal. A36 Richtung Braunschweig bei Wernigerode Nord. B27 in Hüttenrode, Alte Blankenburger Straße ist das. Und noch ein Blitzer in Dessau in der Heidestraße Richtung Bundesstraße 184. Melden Sie Staus und Blitzer kostenlos unter 08000 52 58 52.
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3: Wie wär's mit einem schönen Eis oder Kaffee oder Bier ab 4? Schönen Nachmittag. Dazu von uns Lola Young von heute und cooler 90er von Eiffel 65.

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0: Schönen Nachmittag, Radio Brocken ist hier die beste Musik für Sachsen-Anhalt. Ich bin Sven Diesel. Das ist nicht nur was für Tuning-Fans. Morgen ab 10 verwandelt sich der Flugplatz Stendal-Borstel wieder in ein echtes Autoparadies. Beim Old- und Youngtimer-Tag, da rollen sogar die Klassiker an. Vom kultigen Trabi bis zur Ente, alles dabei. Thomas Mohr vom ADAC, das ist aber auch noch längst nicht alles.
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0: 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Noch mehr Ideen fürs Wochenende finden Sie bei uns auf der Seite in unseren Top 10 Tipps. Radio Brocken hier mit alle Farben.

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12: Das Wetter für Sachsen-Anhalt. Heute hat das schöne Wetter erstmal Anlauf genommen. Morgen kommt es dann ins Ziel. Frühsommerliche 23 Grad und viel Sonne.
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12: Eine Minute nach 4:30 ist es Stau auf der A2 Richtung Hannover zwischen Irxleben und Eisleben. Inzwischen knapp eine halbe Stunde. Und dann nochmal die A2 Richtung Hannover zwischen der Raststätte Börde Nord und Bornstedt. Kaputtes Auto auf der rechten Spur. Blitzer stehen auch A2 zwischen dem Rastplatz Lorkberg und Allerringersleben in beiden Richtungen. A36 Richtung Braunschweig bei Wernigerode Nord. B27 in Hüttenrode, Alte Blankenburger Straße ist das. Und noch ein Blitzer Dessau in der Heidestraße. 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
12: Schönen Nachmittag. Straße ist das und noch ein Blitzer Dessau in der Heidestraße. 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
12: Schönen Nachmittag.

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0: Das sind die besten 80er hier bei Radio Brocken. Nächste Stunde mit Madonna. Die 90er dabei mit Texas. Und wir spielen das Beste von heute. Fastboy mit Klock Klock. Das ist die beste Musik für Sachsen-Anhalt nach 5 hier bei Radio Brocken.
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7: Das Wetter für Sachsen-Anhalt. In Nettlitz bei Zerbst 15 Grad, Weißenfels 16. Sehen Sie, mit Grillen heute Abend, das klappt auf jeden Fall. Die Nacht wieder frisch. Der Wettertrend sagt, morgen wird richtig schön viel Sonne. Frühsommerliche 23 Grad, also hope so. Ab Montag wieder wechselhafter.
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9: Es ist 17 Uhr. Ich bin Moritz Einzel. Guten Tag. Der Vorsitzende der Deutschen Stiftung Patientenschutz Brüsch hat die Aussagen von Gesundheitsministerin Warken zur finanziellen Krise der Pflegeversicherung kritisiert. Brüsch warf der Bundesregierung vor, die Finanzkrise der Pflege selbst zu befeuern. Warken hatte in der Rheinischen Post von einer drohenden Finanzlücke von 22,5 Milliarden Euro in den kommenden 2 Jahren gesprochen. Mit einem Volksbegehren wollten Aktivisten den Autoverkehr im Stadtgebiet von Berlin massiv einschränken. Jetzt ist aber klar, das Vorhaben wird nicht umgesetzt. Für das Volksbegehren Berlin autofrei sind nach Angaben der Initiative nur 140.000 Unterschriften gesammelt worden. Nötig gewesen wären 175.000. Russland hat seine traditionelle Militärparade zum Gedenken an das Ende des Zweiten Weltkriegs abgehalten, allerdings bescheidener als sonst. Es fuhren keine Panzer oder anderes schweres militärisches Gerät in Moskau auf. Kremlchef Putin verglich in seiner Ansprache den Kampf seiner Armee gegen die Ukraine mit dem damaligen Krieg gegen Nazi-Deutschland. Der 1. FC Magdeburg hat einen großen Schritt Richtung Klassenerhalt in der 2. Fußball-Bundesliga gemacht. Das Team gewann am vorletzten Spieltag bei Holstein Kiel mit 3:1. Dynamo Dresden verpasste die vorzeitige Rettung. Die Sachsen verloren mit 1:2 beim Abstiegskampf-Konkurrenten Eintracht Braunschweig. Im Aufstiegskampf hat Hannover 96 die Chance verpasst, Druck auf die Konkurrenz zu machen. Beim VfL Bochum stand es am Ende 1:1 unentschieden. 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
7: Es stockte auf der A2 Richtung Hannover zwischen Ixleben und Alsleben etwa 25 Minuten obendrauf. Blitzer stehen A2 zwischen dem Rastplatz Lorkberg und Alleringer'sleben in beiden Richtungen. A36 Richtung Braunschweig bei Wernigerode Nord. B27 Blitzer in Hüttenrode, Alte Blankenburger Straße und Dessau-Heidestraße. Melden Sie Staus und Blitzer kostenlos unter 08052 58 52.
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7: Werfen Sie doch schon mal den Grill an, vielleicht etwas Salat noch schnipseln. Mit dabei die 90er mit The Wolf und Leonie von heute. Schönen Samstag. Hey.

0: Die besten 80er sind ja bei uns zu Hause, bei Radio Brocken. Ich bin Sven Diestle, hab einen Tipp für Sie, wenn Sie es vielleicht mal mystisch, geheimnisvoll, vielleicht auch mal dunkel mögen. In gut einer Dreiviertelstunde startet die Museumsnacht in Halle und Leipzig. 90 Museen, Galerien, Sammlungen öffnen ihre Türen bis Mitternacht. Dieses Mal geht es um die Nachtgestalten. Über 500 Veranstaltungen warten da auf Sie, von der Lesung bis zum Film. Einmal zahlen, überall reinkommen und der Shuttle-Service ist auch noch mit dabei. Radio Brocken ist hier mit der Fiction Factory.
1: Hello.

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3: Das Wetter für Sachsen-Anhalt. Morgen, das wird richtig schön und frühsommerliche 23 Grad.
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3: 17.31 Uhr, eine Minute nach 17:30. Immer noch Stau auf der A2 Richtung Hannover. Zwischen Irxleben und Alsleben etwa 20 Minuten obendrauf. Blitzer stehen A2 zwischen dem Rastplatz Lorkberg und Allerengersleben in beiden Richtungen aufgebaut. A36 Richtung Braunschweig bei Wernigerode Nord. Die 27 in Hüttenrode, Alte Blankenburger Straße und Dessau in der Heidestraße. 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
3: Schönen Samstag.

Die Communards bei Radio Brocken. Ich bin Sven Distel. Machen sich ein schönes Wochenende mit der besten Musik für Sachsen-Anhalt und Handtricks jetzt. Wir hören uns am Montag wieder, wenn Sie mögen. Schönen Abend schon mal.

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12: Es ist 18 Uhr, ich bin Moritz Einzel. Guten Abend. Das vom Hantavirus-Ausbruch betroffene Kreuzfahrtschiff Hondius soll morgen Teneriffa erreichen. Die Ausschiffung der Menschen an Bord soll dann bei Tageslicht beginnen. Der Chef der Weltgesundheitsorganisation WHO, Tedros, hat sich persönlich an die Bevölkerung auf Teneriffa gewandt und gesagt, das Risiko sei gering. Matthias Röder berichtet.
13: Es ist sehr ungewöhnlich, dass sich der WHO-Chef in einem Brief direkt an die Bewohner der Insel richtet. Er verstehe ihre Sorgen, aber die seien unbegründet. Der Transport der Passagiere zu den Flugzeugen sei bestens organisiert, ein Kontakt mit Bürgern oder auch nur Gegenständen auf der Insel gar nicht möglich. Außerdem sei es erfreulich, dass auf dem Kreuzfahrtschiff kein neuer Verdachtsfall aufgetreten sei.
12: Nach dem Scheitern der 1.000 Euro Entlastungsprämie hat Bayerns Ministerpräsident Söder der gesamten schwarz-roten Koalition ins Gewissen geredet. In der Welt am Sonntag sagte der CSU-Chef, man müsse weniger zerreden und mehr Ergebnisse liefern. Söder hatte die Entlastungsprämie mitverhandelt, im Bundesrat stimmte Bayern aber gegen das Vorhaben. Mit der Wahl von Peter Modyar zum Ministerpräsidenten ist in Ungarn die 16-jährige Ära von Viktor Orbán zu Ende gegangen. Das Parlament in Budapest hob mit deutlicher Mehrheit den Chef der bürgerlichen Tisza-Partei ins höchste Regierungsamt. Wahlsieger Modyar hat sich unter anderem zum Ziel gesetzt, Ungarns zerrüttetes Verhältnis zur Europäischen Union zu reparieren. In der Fußball-Bundesliga hat Leipzig die Champions-League-Quali klargemacht. RB gewann am vorletzten Spieltag gegen St. Pauli mit 2:1 und ist damit sicher Tabellendritter. Im Kampf um den Platz dahinter gewann Stuttgart gegen Leverkusen 3:1 und ist jetzt Vierter. Direkt dahinter lauert Hoffenheim punktgleich nach einem 1:0 gegen Bremen. Außerdem besiegte Augsburg Mönchengladbach 3:1. Ab 18.30 Uhr ist noch Meister FC Bayern zu Gast in Wolfsburg. 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
6: Es ist 19 Uhr. Ich bin Moritz Einzel. Guten Abend. Mahnende Worte vom bayerischen Ministerpräsidenten Söder. Weniger zerreden und mehr Ergebnisse liefern. Das hat der CSU-Chef in der Welt am Sonntag der schwarz-roten Bundesregierung ins Stammbuch geschrieben. Die Koalition habe einen Auftrag für 4 Jahre bekommen. Er hoffe sehr, dass sie ihn erfüllt, so Söder. Zuletzt war die umstrittene 1.000 Euro Entlastungsprämie im Bundesrat gescheitert. Bundeskanzler Merz ist heute in Schweden zu Besuch gewesen. In Stockholm beging er zusammen mit seinem Amtskollegen Kristersson den Europatag. Derweil war in Moskau die Militärparade zur Erinnerung an das Ende des Zweiten Weltkriegs. Aus diesem Anlass hat der slowakische Regierungschef Fico Russland besucht, sehr zum Missfallen von Merz. Er drückte sein Bedauern aus, man werde mit Fico über diesen Tag in Moskau sprechen. Die Kassenärzte erwarten wegen der geplanten Einsparungen im Gesundheitswesen im kommenden Jahr deutlich weniger Behandlungen in den Praxen. Nach Berechnungen der kassenärztlichen Vereinigungen wären rund 46 Millionen Behandlungsfälle nicht finanziert. Das Kabinett hatte Ende April ein Sparpaket beschlossen. Die Fußballer von RB Leipzig haben sich für die Champions League qualifiziert. Am vorletzten Bundesligaspieltag gewannen die Leipziger mit 2:1 gegen den vorletzten St. Pauli. Vierter hinter Leipzig ist jetzt Stuttgart nach einem 3:1 Erfolg gegen Leverkusen. An den Leverkusenern vorbei auf Platz 5 ist Hoffenheim gezogen, das mit 1:0 gegen Bremen gewann. Und Augsburg feierte einen 3:1 Sieg gegen Gladbach. In der zweiten Liga steht Magdeburg kurz vor dem Klassenerhalt. Das Team gewann in Kiel mit 3:1. Trainer Patrick Sander.
7: Das ist schon extrem gut, wie die Mannschaft unter Drucksituationen performt, wie sie das dann annimmt und dann sowas abliefert, wie wir heute gesehen haben. Ich glaube, es war ein sehr, sehr gutes Zweitligaspiel. Da war nichts von irgendwie zurückhalten, Holstein Kiel zu sehen, sondern das war feuerfrei.
6: Die weiteren Ergebnisse: Bochum-Hannover 1:1 und Braunschweig-Dresden 2:1. 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
4: Es ist 20 Uhr. Ich bin Moritz Einzel. Guten Abend. Nach dem vorläufigen Stopp für die 1.000 Euro Entlastungsprämie, die sich die Bundesregierung ausgedacht hat, sollen andere Lösungen her. Kanzler Merz hat angekündigt, dass Schwarz-Rot darüber beraten wird, was noch getan werden kann. Vorgesehen war, dass Arbeitgeber ihren Beschäftigten freiwillig bis zu 1.000 Euro steuerfrei als Entlastung zahlen können. Im Bundesrat war die Prämie aber gestern durchgefallen. Der Machtwechsel in Ungarn ist vollzogen. Peter Modyar ist im Parlament in Budapest zum Ministerpräsidenten gewählt worden. Damit ist die Ära von Viktor Orbán nach 16 Jahren zu Ende. Nach dem Wahlsieg seiner bürgerlichen Tisza-Partei hat sich Modyar nun unter anderem zum Ziel gesetzt, das zerrüttete Verhältnis Ungarns zur EU zu kitten. Rund zwei Monate nach der Landtagswahl in Baden-Württemberg haben Grüne und CDU den Weg für eine gemeinsame Landesregierung freigemacht. Die Delegierten beider Parteien haben auf ihren Landesparteitagen dem Koalitionsvertrag zugestimmt. Grüne und CDU regieren in Baden-Württemberg schon seit 2016 gemeinsam. Bei der Wahl im März waren die Grünen knapp stärkste Kraft geworden. Die Fußballer von RB Leipzig haben sich für die Champions League qualifiziert. Am vorletzten Bundesligaspieltag gewannen die Leipziger mit 2:1 gegen den vorletzten St. Pauli. Vierter hinter Leipzig ist jetzt Stuttgart nach einem 3:1 Erfolg gegen Leverkusen. An den Leverkusenern vorbei auf Platz 5 ist Hoffenheim gezogen, das mit 1:0 gegen Bremen gewann. Und Augsburg feierte einen 3:1 Sieg gegen Gladbach. In der zweiten Liga steht Magdeburg kurz vor dem Klassenerhalt. Das Team gewann in Kiel mit 3:1. Trainer Patrick Sander.
5: Das ist schon extrem gut, wie die Mannschaft unter Drucksituationen performt, wie sie das dann annimmt und dann sowas abliefert, wie wir heute gesehen haben. Ich glaube, es war ein sehr, sehr gutes Zweitligaspiel. Da war nichts von irgendwie zurückhalten, Holstein Kiel zu sehen, sondern es war feuerfrei.
4: Die weiteren Ergebnisse: Bochum-Hannover 1:1 und Braunschweig-Dresden 2:1. 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
1: Es ist 21 Uhr, ich bin Moritz Einzel. Guten Abend. Interessante Nachrichten für Bahnkunden. Seit heute gibt's Last-Minute-Tickets zu kaufen für den Fernverkehr und die sind sehr günstig, ab knapp 7 Euro. Sie sollen immer samstags und sonntags für Fahrten in der darauffolgenden Woche gebucht werden können. Und die Bahn plant ab Sommer 2028 eine Direktverbindung von Berlin ins norwegische Oslo. Die Fahrt über Hamburg, Kopenhagen, Malmö und Göteborg soll bis zu 15 Stunden dauern. Bundestagspräsidentin Klöckner und Parlamentsvizepräsident Nuripur wollen ein Bundestagsbauprojekt in Berlin-Mitte stoppen. Es geht dabei um neue Bürogebäude. Ziel sei es, Baukosten in Höhe von mindestens 600 Millionen Euro einzusparen. Klöckner sagte dem Spiegel, gerade bei knappen Kassen dürfe man keine teuren Erweiterungen des Parlaments vorantreiben, die man nicht zwingend brauche. Mit der Wahl von Peter Modior zum Ministerpräsidenten ist in Ungarn die 16-jährige Ära von Viktor Orbán zu Ende gegangen. Das Parlament in Budapest hob ihn mit deutlicher Mehrheit ins höchste Regierungsamt. Modior will unter anderem Ungarns zerrüttetes Verhältnis zur EU reparieren. Die Fußballer von RB Leipzig haben sich für die Champions League qualifiziert. Am vorletzten Bundesligaspieltag gewannen die Leipziger mit 2:1 gegen St. Pauli. Vierter hinter Leipzig ist jetzt Stuttgart nach einem 3:1 Erfolg gegen Leverkusen. An den Leverkusenern vorbei auf Platz 5 ist Hoffenheim gezogen, das mit 1:0 gegen Bremen gewann. Augsburg feierte einen 3:1 Sieg gegen Gladbach und im Abendspiel besiegte Meister Bayern München auswärts Wolfsburg mit 1:0. In der zweiten Liga steht Magdeburg kurz vor dem Klassenerhalt. Das Team gewann in Kiel mit 3:1. Trainer Patrick Sander erklärt, wie schwer das war.
2: Ansonsten war dann viel Leidenschaft, viel Leiden auch nur für uns notwendig, weil Holstein Kiel ist gelaufen wie die Hasen. Also das war Wahnsinn. Das war wirklich viel, viel Bewegung auf dem Platz. Aber wir haben immer dagegen gehalten und hatten dann mit dem dritten Zaubertor von Barisch gehofft, dass es so ein bisschen sich beruhigt. Nee, war nicht. Es ging immer weiter von Holstein. Es ging immer weiter in Richtung unseres Tores.
1: Die weiteren Ergebnisse: Bochum-Hannover 1:1 und Braunschweig-Dresden 2:1. 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
1: Es ist 22 Uhr, ich bin Helen Martin. Ein Bundestagsbauprojekt ist zu teuer. Deshalb wollen Bundestagspräsidentin Klöckner und Parlamentsvizepräsident Nuripur den Bau neuer Bürogebäude in Berlin-Mitte stoppen. Ziel sei es, Baukosten in Höhe von mindestens 600 Millionen Euro einzusparen. Klöckner sagte dem Spiegel, gerade bei knappen Kassen dürfe man keine teuren Erweiterungen des Parlaments vorantreiben, die man nicht zwingend brauche. Mahnende Worte vom bayerischen Ministerpräsidenten Söder. Weniger zu reden und mehr Ergebnisse liefern. Das hat der CSU-Chef in der Welt am Sonntag der schwarz-roten Bundesregierung ins Stammbuch geschrieben. Die Koalition habe einen Auftrag für 4 Jahre bekommen. Er hoffe sehr, dass sie ihn erfüllt, so Söder. Zuletzt war die umstrittene 1.000 Euro Entlastungsprämie im Bundesrat gescheitert. Der Direktor der Weltgesundheitsorganisation, Tedros, hat versichert, dass es sich beim Hantavirus nicht um ein mit Corona vergleichbares Virus handelt. Das sei kein neues Covid, schrieb Tedros an die Bevölkerung von Teneriffa. Das Risiko für die Menschen auf der Insel sei gering. Das Kreuzfahrtschiff Hondius, auf dem das Hantavirus ausgebrochen war, wird in den nächsten Stunden auf Teneriffa erwartet. Die Fußballer von RB Leipzig haben sich für die Champions League qualifiziert. Am vorletzten Bundesligaspieltag gewannen die Leipziger mit 2:1 gegen den vorletzten St. Pauli. Vierter hinter Leipzig ist Stuttgart nach einem 3:1 Erfolg gegen Leverkusen. An den Leverkusenern vorbei auf Platz 5 ist Hoffenheim gezogen, das mit 1:0 gegen Bremen gewann. Augsburg feierte einen 3:1 Sieg gegen Gladbach und im Abendspiel gewann Bayern München in Wolfsburg mit 1:0. In der zweiten Liga steht Magdeburg kurz vor dem Klassenerhalt. Das Team gewann in Kiel mit 3:1. Trainer Patrick Sander.
2: Das ist schon extrem gut, wie die Mannschaft unter Drucksituationen performt, wie sie das dann annimmt und dann sowas abliefert, wie wir heute gesehen haben. Ich glaube, es war ein sehr, sehr gutes Zweitligaspiel. Da war nichts von irgendwie zurückhalten, Holstein Kiel zu sehen, sondern es war feuerfrei.
1: Die weiteren Ergebnisse: Bochum-Hannover 1:1 und Braunschweig-Dresden 2:1. 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
1: Es ist 23 Uhr. Ich bin Helen Martin. Nach dem Hantavirus-Ausbruch auf einem Kreuzfahrtschiff wachsen die Sorgen vor weiteren Infektionen. Die WHO beruhigt aber, das Hantavirus sei kein neues Covid. Morgen soll das Schiff Teneriffa erreichen. Jan-Uwe Ronneburger berichtet aus Spanien.
2: Wenn alles klappt wie geplant, können die Menschen aus 23 Nationen nun von der spanischen Ferieninsel Teneriffa aus endlich in ihre Heimat fliegen. Dort aber könnte sie eine längere Quarantäne erwarten, denn eine Entwarnung gibt es wegen der langen Inkubationszeit und unzuverlässiger Testmethoden erst Wochen nach dem letzten Kontakt mit einem Erkrankten.
1: Mehr Zusammenarbeit in der Bundesregierung, das muss es laut Vizekanzler Klingbeil geben. Man müsse nicht drum herum reden, dass die letzten Wochen nicht gut gewesen seien, so der SPD-Chef. Man sei in einer Phase gewesen, in der das Gegeneinander die Koalition geprägt habe. Klingbeil hat aber auch gesagt, die Bundesregierung habe schon viel erreicht, zum Beispiel die Reform der privaten Altersvorsorge. Zehntausende Menschen und viele rot-weiß-grüne Flaggen. In Budapest wurde heute der neue ungarische Regierungschef Peter Mokyr gefeiert. Der ist heute vereidigt worden. Damit ist die 16-jährige Ära des Rechtspopulisten Viktor Orban offiziell vorbei. Mokyr hat den jubelnden Menschen zugerufen: Willkommen in einem freien und demokratischen Ungarn. Nach dem Aus in der Champions League haben die Fußballer des FC Bayern ihr letztes Auswärtsspiel der Bundesliga-Saison gewonnen. In Wolfsburg feierten die Münchner einen knappen 1:0-Sieg. Zuvor sicherte sich Leipzig mit einem 2:1-Sieg über St. Pauli das Champions League-Ticket. Zudem spielten Stuttgart-Leverkusen 3:1, Augsburg-Gladbach ebenfalls 3:1 und Hoffenheim-Bremen 1:0. Und in der zweiten Liga feierte am Abend Nürnberg einen 3:0-Sieg über Schalke. 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
1: Es ist 0 Uhr, ich bin Helen Martin. Wie geht es weiter nach dem vorläufigen Aus für die umstrittene 1.000 € Entlastungsprämie? Die Bundesregierung sucht jetzt nach Alternativen, um die Menschen in Deutschland bei den steigenden Energiepreisen zu unterstützen. Babette Büchner berichtet aus Berlin.
2: Wegen schlechter Umfragewerte und internen Streits steht Schwarz-Rot bereits unter Druck. Möglicherweise könnte eine Lösung aber komplett anders aussehen als mit der Prämie geplant. Bundeskanzler Friedrich Merz kündigte zumindest Gespräche über neue Wege an, um die gestiegenen Belastungen durch die Energiepreise abzufedern. Am Dienstag soll im Koalitionsausschuss über das weitere Vorgehen beraten werden.
1: EU-Kommissionspräsidentin von der Leyen hat dem neuen ungarischen Ministerpräsidenten Modyar zum Amtsantritt gratuliert. Modyar ist heute in Budapest vereidigt worden und hat einen Systemwechsel angekündigt. Er will gegen Korruption vorgehen und die Beziehungen zur EU verbessern. Nach 16 Jahren ist damit die Ära des Rechtspopulisten Viktor Orban offiziell vorbei. Grüne und CDU in Baden-Württemberg haben ihren Koalitionsvertrag beschlossen. Die Delegierten beider Parteien haben auf ihren Parteitagen zugestimmt. Am Montag soll der Vertrag offiziell unterschrieben werden. Bei der Landtagswahl im März waren die Grünen knapp stärkste Kraft geworden. Am 13. Mai soll der Grünen-Politiker Özdemir zum neuen Ministerpräsidenten gewählt werden. Im Abendspiel der Fußball-Bundesliga hat der FC Bayern trotz des ersten verschossenen Bundesliga-Elfmeters von Harry Kane bei Wolfsburg mit 1:0 gewonnen. Zuvor hatte sich Leipzig das Ticket für die Champions League geholt mit einem 2:1-Sieg gegen St. Pauli. Außerdem spielten Hoffenheim-Bremen 1:0, Augsburg-Mönchengladbach 3:1 und Stuttgart-Leverkusen ebenfalls 3:1. Und in der zweiten Liga feierte Nürnberg einen 3:0-Sieg über Schalke. 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
1: Es ist 1 Uhr. Ich bin Helen Martin. Das ungarische Parlament hat Peter Mokyr zum neuen Ministerpräsidenten gewählt. Er löst den Rechtspopulisten Viktor Orbán nach 16 Jahren an der Macht ab. Aus Budapest berichtet Gregor Mayer.
2: Mokyrs Tisza-Partei hatte die Parlamentswahl im April mit klarem Vorsprung gewonnen. Der neue Regierungschef verspricht nicht weniger als eine Systemwende. Unter Orbán war Ungarn zu einer korrupten Halbautokratie verkommen. Die Wirtschaft stagnierte, in Europa war das Land isoliert. Mogyar möchte rechtsstaatliche und demokratische Verhältnisse schaffen.
1: In den frühen Morgenstunden soll das Kreuzfahrtschiff, auf dem es 3 tödliche Hantavirusfälle gegeben hat, auf Teneriffa anlegen. Die Rückflüge für die Passagiere sind schon organisiert. Sie werden in versiegelten Fahrzeugen zum Flughafen gebracht und direkt in ihre Heimatländer geflogen. Dort müssen sie 6 Wochen in Quarantäne. Die WHO hat nochmal betont, dass das Hantavirus nicht mit Corona vergleichbar sei. Die Umfragewerte der Bundesregierung sind im Keller. Für Vizekanzler Klingbeil ist klar, die Koalition muss jetzt in einen anderen Modus schalten. Das hat er bei seiner Kanada-Reise gesagt. Die letzten Wochen seien nicht gut gewesen, so Klingbeil. Er hat aber auch betont, die Bundesregierung habe viel erreicht. Als Beispiel hat er die Pläne für die gesetzliche Krankenversicherung genannt. Nach dem Aus in der Champions League haben die Fußballer des FC Bayern ihr letztes Auswärtsspiel der Bundesliga-Saison gewonnen. In Wolfsburg feierten die Münchner einen knappen 1:0-Sieg. Zuvor sicherte sich Leipzig mit einem 2:1-Sieg über St. Pauli das Champions League-Ticket. Zudem spielten Stuttgart-Leverkusen 3:1, Augsburg-Gladbach ebenfalls 3:1 und Hoffenheim-Bremen 1:0. Und in der zweiten Liga feierte am Abend Nürnberg einen 3:0-Sieg über Schalke. 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
1: Es ist 2 Uhr, ich bin Helen Martin. Nach dem Stopp der 1.000-Euro-Prämie wollen Union und SPD über Entlastungen beraten. Kanzler Merz hat angekündigt, in der Koalition zu diskutieren, was den Bürgern noch helfen könne. Der Bundesrat hatte das Gesetz am Freitag gestoppt. Es hätte Arbeitgebern ermöglicht, eine steuerfreie Prämie zu zahlen. Am Dienstag dürfte das ganze Thema im Koalitionsausschuss sein. Nach dem Hunter-Virus-Ausbruch auf dem Kreuzfahrtschiff Hondius soll das Schiff in den frühen Morgenstunden an einem Hafen auf Teneriffa anlegen. Die Heimreise der Passagiere, unter denen auch Deutsche sind, ist gesichert. Die Rückflüge sind laut den spanischen Behörden bereits geplant. Zu Hause angekommen müssen die Passagiere dann für 6 Wochen in Quarantäne. Seit dem Ausbruch des Hunter-Virus sind bisher 3 Menschen gestorben, darunter eine Frau aus Deutschland. Zehntausende Menschen und viele rot-weiß-grüne Flaggen. In Budapest wurde heute der neue ungarische Regierungschef Peter Mokyr gefeiert. Der ist heute vereidigt worden. Damit ist die 16-jährige Ära des Rechtspopulisten Viktor Orban offiziell vorbei. Mokyr hat den jubelnden Menschen zugerufen: Willkommen in einem freien und demokratischen Ungarn. Im Kampf um die Europapokalplätze und im Tabellenkeller der Fußball-Bundesliga bleibt es spannend. Am vorletzten Spieltag hat der FC Bayern einen knappen Sieg in Wolfsburg gefeiert. Leipzig löste das Champions-League-Ticket. Justin Hamm berichtet.
2: Nach dem Champions-League-Aus sorgte Michael Olise mit einem Traumtor für den Münchner Sieg. Wolfsburg spielt jetzt im direkten Duell auf St. Pauli um den Relegationsplatz. Leipzig fügte nämlich St. Pauli eine Niederlage zu und machte durch das 2:1 den dritten Platz klar. Stuttgart ist erstmal Vierter nach einem 3:1-Erfolg gegen Leverkusen. Zudem spielten Hoffenheim-Bremen 1:0 und Augsburg-Gladbach 3:1.
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